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11: Genau, der begrüßt euch recht herzlich zur 1355. Ausgabe eurer Schlager-Radio-Show. Hier ist die Schlager-Rally Top 30, die Hitparade, die ihr mit euren Stimmen gewählt habt. Und einen Titel haben wir schon gehört. Gleich die ersten Neueinsteiger Xanadu haben es nämlich geschafft. Ein Bild, das nie vergeht, von 0 auf die 30 rein. Ja, eine Combo, ein Duo hat es auch hereingeschafft, nämlich die Schlagerpiloten. Schuld war nur der Limoncello. Quatsch, die waren doch mit einem anderen Song in der letzten Woche noch vertreten. Ja, da waren sie ja auch Koh Samui unterwegs. Ja, vielleicht sind sie das ja auch immer noch. Sie sind ja schließlich Schlagerpiloten. Ja, die fliegen einmal dahin, einmal dahin. Ja, die Schlagerpiloten jetzt auf der 29, ob sie sich nochmal platziert haben, verrate ich euch. Natürlich 28 weitere Platzierungen und natürlich auch die volkstümliche Nummer 1. Die gibt es auch auf euren Gehörgang. Das alles in den nächsten beiden Stunden. Viel Spaß dabei wünscht Michael Klein-Lottmar.
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0: Die Schlagerrallye beginnt und gleich drei Neueinsteiger auf den Plätzen 30, 29 und 28. Und das war gerade eben Alessa zwischen den Zeilen ganz, ganz neu rein.
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0: Ja, und ganz neu rein haben es noch mehr Songs geschafft. Allerdings nicht so viele wie beim letzten Mal. Nur noch, ja, drei Neueinsteiger kommen in den nächsten Minuten hier in der Schlagerrallye in eurer Hitparade. Warum eure Hitparade? Na klar, ihr könnt eure Stimme abgeben. Das Ganze im Internet unter schlagerrallye.de. Dort auf Hitparade klicken und dann könnt ihr alles schon nachlesen. Die Top 30, aber auch 24 neue Schlager, unsere Neuvorstellungen. Denn schließlich wollen das auch neue Songs in die Hitparade hereinschaffen. 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Also Schlagerrallye.de. Ja, und die Neuvorstellungen, die gibt es nicht heute auf eurem Gehörgang, die gibt es nächste Woche auf eurem Gehörgang, dann in der nächsten Schlagerrallye-Ausgabe. Dann gibt es die 24 neuen Schlager und 5 neuen volkstümlichen Songs auf eurem Gehörgang. Jetzt gibt's auf eurem Gehörgang die nächsten Platzierungen. Jawohl. Drin geblieben, auf der 27 jetzt gelandet, Steffi, als hätte ich früher nie gelebt, runter von der 15 in der zweiten Wertungswoche. Die Rodensteiner dagegen gestiegen, Ciao Ciao Amore, rein von der 30 rauf auf die 26. Ja, und ganz neu rein ist der nächste Neueinsteiger, nämlich Stefan Dietl. Der ist aber nicht alleine unterwegs, nee, der ist mit Sepp und Gerhard unterwegs, mit seinen Aufdrehern. Die Frühstücksschlacht in seinem Hotel beginnt immer um 19:30. Jetzt heute hier bei der Schlagerrallye auf der 25. Und Helene Fischer ist drin geblieben. Heute Nacht ihr aktueller Gassenhauer. Auf der 24 sogar stehen geblieben in der mittlerweile 4. Wertungswoche. Diese Songs gibt's jetzt. Helene Fischer, Stefan Dietl und die Aufdreher, die Rodensteiner. Und sie macht den Anfang. Hier ist Steffi.
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0: Helene Fischer und heute Nacht drin geblieben in der Hitparade, auf der 24 sogar stehen geblieben. Sie sind ein bisschen runtergestürzt, die Tochter haben wir schon gehört, aber die Eltern, die kommen jetzt mit den Blue Jeans, die Strandbar von Santa da Luz, Manu und Sigi auf der 21 in der mittlerweile 7. Wertungswoche. Vorher unser Dauerbrenner auf der 22 stehen geblieben in der 35. Wertungswoche. Wir hören ihn heute zum zweiten Mal, Stefan Dietl, du tust so gut, drin geblieben. Und das hier sind die Nockies. Eins, ihr Song, zwei Plätze gestiegen von der 25 auf diese Position.
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0: Zum ersten Mal in unserer Hitparade drin und obwohl sie schon 40 Jahre unterwegs sind auf den Bühnen, die Blue Jeans haben ihre erste Single herausgebracht. Mittlerweile in der 7. Wertungswoche bei uns platziert, weil ihr sie wieder reingewählt habt. Die Strandbar von Santa da Luz, diesmal auf der 21.
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0: Sind wir also drin in den Top 20 und kommen zur nächsten Dame, die drei Plätze gestiegen ist. Uta Bresan nämlich. Die Liebe hat dich ausgewählt, rauf von der 23 auf die 20. Ja, und dann kommen schon die nächsten Neueinsteiger, die höchsten Neueinsteiger sozusagen. Und die letzten für heute. Zum einen Xandra Haag, rein von 0 auf die 19. Du machst mir Gänsehaut. Und die höchste Neueinsteigerin für diese Woche ist Francine Jordi, nur für eine Sommernacht. Sie hat es in die Hitparade hereingeschafft. Dann gibt's gleich noch die letzten Platzierungen der ersten Stunde. Ja, ja, so schnell geht's. Und dann gehen wir gleich rein in die zweite Stunde eurer Hitparade. Dann beginnt die heiße Phase. Natürlich auch mit der volkstümlichen Nummer 1. Hier sind jetzt noch... Wer? Na klar, sie, Francine Jordi, Xandra Haag und Uta Bresan.
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Francine Jordi nur für eine Sommernacht. Höchste Neueinsteigerin in dieser Wertungswoche auf der 18. Mehr Songs haben es nicht reingeschafft. Alles, was jetzt kommt, ist drin geblieben und eine ganze Menge erfahrt ihr in der zweiten Stunde. Dann noch die Top 14 und die volkstümliche Nummer 1. Hier sind noch die Plätze 17 bis 15. Auf der 17 Neon, Küss mich lieber gleich. Daniel Sommer auf der 16 von der 6 runter. Was ist letzte Nacht passiert? Und Joey Heintle runter von der 2 auf die 15. Die deutsche Version von Words, schwer zu erklären. Joey Heintle gleich auf der 15. Vorher Daniel Sommer und hier sind Neon und ich sag dranbleiben.

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0: Ein echter Altmeister eröffnet die zweite Stunde eurer Schlagerrallye Top 30. Das war Matthias Reim und die Sterne lügen. Von der 19 ging's hoch auf die 14.
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0: Genau, das bin ich und ich präsentiere euch auch in dieser zweiten Stunde eure Hitparade, die ihr mit euren Stimmen gewählt habt. Die Plätze 30 bis 14 haben wir jetzt schon gehört, die Top 13 kommt noch. Und natürlich gehen wir auch noch rein in unsere kleine volkstümliche Hitparade, das Bergecho. Wer steht da oben auf dem Gipfel? Wer ist die Nummer 1? Wird später verraten. Jetzt erst einmal Platz Nummer 13 drin geblieben in der Hitparade. Von der 5 ging's runter auf die 13 für Semino Rossi. Wahnsinn oder Liebe, sein Song in der zweiten Wertungswoche. Vanessa Mai dann, ich sterb für dich in der 10-jährigen Jubiläumsversion. Zweite Wertungswoche von der 4 runter auf die 12 und auf Platz Nummer 11 gestiegen. Drei Plätze Sigrid und Marina. Wenn ich deinen Herzschlag spüre, die beiden Schwestern aus dem Salzkammergurt in der zweiten Wertungswoche platziert. Dann geht's gleich rein in die Top 10. Ich find's auf jeden Fall klasse, dass ihr dabei seid bei der Schlagerrallye in der zweiten Stunde in der 1355. Ausgabe der Top 30 mit mir, mit Michael Klein-Luttmer.
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0: Sigrid und Marina kurz vor den Top 10 stehen geblieben, wenn ich deinen Herzschlag spüre, aber in der zweiten Wertungswoche gestiegen. Drei Plätze ging es nach oben, von der 14 auf die 11. Damit sind wir drin in den Top 10 und Anna-Maria Zimmermann mit Linda Siu sind in der Top 10 geblieben, allerdings zwei Plätze gefallen. Von der 8 ging es runter auf die 10 mit Genie in a Bottle und ein Feuerwerk lässt sie wieder starten. Anna-Marie Eilfeld stehen geblieben auf der 9 in der zweiten Wertungswoche. Aber erst sie, Anna-Maria Zimmermann und Linda Siu.
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0: Ihr habt abgestimmt und hier ist eure Top 30, die Schlager-Rally.
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0: Platz 8.

0: Völlig unzensiert, Anna-Karina Wojcik, gestiegen von der 8 rein in die Top 10 eurer Hitparade. Auf die 8 in der zweiten Wertungswoche ist sie jetzt schon mit dabei.
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0: Ja, und da sind natürlich noch viel mehr Songs mit dabei. Wir sind beim Platz Nummer 7 angelangt. Vorher darf ich euch aber noch einmal unsere Homepage ans Herz legen, schlagerrally.de, dort auf Hitparade klicken, dann seid ihr bei der heutigen Ausgabe. Könnt ihr alles nachlesen und ihr könnt natürlich auch samstags zwischen 0 und 18 Uhr abstimmen auf schlagerrally.de. Ansonsten besucht uns gerne auch mal auf unseren Social Media Kanälen, zum Beispiel auf Instagram unter Rally Schlager oder Facebook unter Schlagerrally. Ganz einfach zu finden, einfach mal Schlagerrally eingeben. Wir sind dann für euch da. Jetzt für Platz Nummer 7 und der ist wieder gestiegen. In der vierten Wertungswoche ging es bergauf von der 18 auf die 7. Ich habe es dir doch gesagt, André Busse, hören wir gleich. Auch Wolfgang Petri ist drin geblieben und der ist auch gestiegen in seiner 50-Jahre-Version von Sommer in der Stadt. Tatsächlich, es war seine allererste Single damals. 50 Jahre ist das her. Jetzt ist er wieder da mit diesem Song, Jubiläumsversion, von der 10 hoch auf die 6. Und Salvatore e Rosario sind ebenfalls gestiegen. Es ging ganz schön bergauf von der 16 auf die 5. Ciao, ciao, amore, ihr Song in der zweiten Wertungswoche. In der fünften Wertungswoche mittlerweile schon Graziano. Neue Liebe, neues Glück. Auch für ihn ging es ganz schön bergauf von der 13 nämlich auf die 4. Diese Songs gibt's jetzt. Dann gehen wir gleich rein in die volkstümliche Hitparade, in das Bergecho. Naja, und die Top 3. Bronze, Silber und Gold wird auch noch verteilt. Ja, wir haben noch einiges mit euch vor. Jetzt Graziano, Salvatore e Rosario, Wolfgang Petri und hier ist André Busse.
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0: Graziano, 5 Wertungswochen schon mit dabei. Neue Liebe, neues Glück. Er ist wieder gestiegen von der 13 auf die 4. Dank eurer Stimmen. Ja, jetzt gehen wir aber mal raus aus der Schlager-Rallye-Hitparade rein in unsere kleine volkstümliche Hitparade.
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0: Genau, denn Woche für Woche stellen wir euch auch neue volkstümliche Songs vor und ihr könnt dann die volkstümliche Nummer 1 wählen. In der letzten Wertungswoche ganz, ganz oben Alexander Rier und die Schmetterlinge sind zurück. Ihr habt ihn auf den Gipfel emporgehoben. Gegen ihn angetreten in der letzten Wertungswoche die Ausholter aus dem Zillertal mit Mir zwei Manda für die Aushalter. Marc Bircher und Daniel Düsenflitzer Mode Mio, sein Song Let's Fetz, was der Bauer nicht kennt, frisst er nicht. Takeo Ishii, Kuckucksjodler und Vollgas Tirol, eigentlich hätte man kennen. Das waren die 5 neuen volkstümlichen Songs. Aber wer hat es geschafft? Wer steht da oben auf dem Gipfel? Er ist stehen geblieben, denn er hat ja schließlich Schmetterlinge im Bauch. Alexander Rier, wieder die Abstimmung gewonnen. Herzlichen Glückwunsch. Zum zweiten Mal steht er ganz, ganz oben. Dank eurer Stimmen. Und natürlich könnt ihr auch die neue volkstümliche Hitparade wieder wählen. Geht dafür ins Internet unter schlagerrallye.de. Dort auf Hitparade klicken, dann seht ihr die komplette Schlagerrallye Top 30 und auch unsere kleine Bergecho Hitparade. Und hier ist eure aktuelle Nummer 1.

0: Alexanderie zum zweiten Mal ganz, ganz oben auf dem Volksmusikgipfel mit seinem Song Die Schmetterlinge sind zurück.
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0: Ja, und zurück ist ein gutes Stichwort, denn jetzt gehen wir wieder zurück in die Schlager-Rally, in eure Schlager-Hit-Parade. Die Top 3 fehlt nämlich noch. Die drei erfolgreichsten Songs der letzten Woche, ihr habt sie gewählt. Und Bronze geht in dieser Woche an die Dame, die in der letzten Wertungswoche noch die Goldposition innehatte. Jawohl, es gibt heute auch eine neue Nummer 1. Kerstin Ott beim letzten Mal noch auf der 1, jetzt auf der 3, 1000 mal Nein, ihr Song in der zweiten Wertungswoche. Ja, und ganz schön gestiegen, 10 Plätze nämlich hoch für Sophia Venus. Das war ganz schön knapp, fast hätte sie die Goldposition erreicht. Nach Regen folgt Sonne, ihr Song in der 5. Wertungswoche auf der Silberposition. Ja, aber wer hat's denn dann geschafft? Wer ist denn die neue Nummer 1? Sind wir gespannt. Hat auf jeden Fall was mit Geschichte der Schlager-Rallye zu tun, das darf ich jetzt schon mal verraten. Hier sind aber noch eure Plätze 2 und 3. Hier sind Sophia Venus und hier ist Kerstin Ott.

0: Sophia Venus und nach Regen folgt Sonne. Was für eine Erfolgsgeschichte, oder? Von der 12 ging's hoch auf die 2. Das Ganze schon in der 5. Wertungswoche. Herzlichen Glückwunsch, liebe Sophia. Ja, und herzlichen Glückwunsch auch an die aktuelle Nummer 1, ganz neu, ganz oben auf der Pole Position. Ja, vorher darf ich mich aber von euch verabschieden, denn das war sie, die Schlagerrallye für heute. Ganz schnell noch die Homepage ans Herz legen, schlagerrallye.de, das ist unsere Homepage. Na klar, und unsere Social Media Kanäle, Facebook und Instagram, ihr könnt gerne auch dabei sein. Einfach mal Schlagerrallye eingeben. Genau, ja. Ich habe gerade gesagt, die neue Nummer 1 hat was mit der Geschichte der Schlagerrallye zu tun. Klar, 2003 ist die Schlagerrallye zum ersten Mal über den Äther gegangen, damals bei Radio MK, genau, im Sauerland in Iserlohn, richtig. Wie gesagt, das ist schon lange, lange her. 2005 gab es dann die allererste Schlagerrallye Superhit-Parade. Da konntet ihr eure Superhits wählen, egal welche Songs es waren aus der Vergangenheit oder ganz aktuell. Und sie hat sich mit diesem Song durchgesetzt. Durfte ihr dann sogar damals die Trophäe in der Arena in Oberhausen überreichen. Wem denn? Na, Andrea Berg, du hast mich 1000-mal belogen. Ein Titel aus dem Jahre 2021. Klar, der Titel hat schon 25 Jahre auf dem Buckel und deswegen gibt es im Jahr 2026 eine neue Version und die ist die aktuelle neue Nummer 1 der Schlagerrallye heute. Ihr habt sie nach ganz, ganz oben gewählt. Herzlichen Glückwunsch an Andrea Berg. Von der 3 ging's hoch auf die 1. Ja, und das war sie dann, die Schlagerrallye für heute. Ich wünsche euch eine ganz, ganz tolle Woche. Ja, und nächste Woche sind wir dann wieder für euch da. Gleiche Welle, gleiche Stelle. Tut mir einen Gefallen, habt ganz viel Spaß in dieser Woche und bleibt oder werdet gesund. Michael Klein-Nuttmar sagt Tschüssikowski.
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1: Und damit hallo und herzlich willkommen zur 1212. Ausgabe der Happy Days mit neuen Hits von gestern. Ja, in den nächsten zwei Stunden, da hören wir wieder Titel, die in genau dieser Kalenderwoche im Laufe der letzten rund 40 Jahre in die deutschen Singlecharts eingestiegen sind. Wir hören Titel, die sich nur in den britischen Singlecharts platzieren konnten, sowie Nummer 1 Hits aus aller Herren Länder. Und wer ist heute so alles dabei? Das verrät uns Ted.
2: Hallo, heute hören wir unter anderem neue Hits von Laura Branigan, Phil Collins und Modern Talking, britische Hits von Dan Hartman, den Piranhas und Bad Manners und Nummer 1 Hits aus Südafrika, Belgien und Irland.
1: Tja, und der erste Herr heute, das war der große Mr. Rod Stewart. Wir hörten seinen insgesamt 31. Hit aus den deutschen Singlecharts. Der war neu im August des Jahres 1986 und da handelt von Every Beat of My Heart. Und weiter geht's mit der großen Laura Branigan. Sie hatte ihren ersten Hit erst im Jahr 1984, dies hier war Hit Nummer 5 und der war neu im August des Jahres 1987 und da handelt von Shattered Glass.

0: Das war der alte Hit von den Bee Gees, auch bekannt von Take That. Aber dies hier war die Fassung von der Gruppe Portrait. Und das war ihr einziger Hit in den deutschen Singlecharts. 9. Juli des Jahres 95, ihre Version von How Deep Is Your Love.
1: Portrait ist ein Quartett aus Los Angeles in Kalifornien. 1993 erschien ihre Debütsingle Here We Go Again. Diesen Titel durfte die Gruppe in einer Folge der Fernsehserie Alle unter einem Dach singen, was sie sehr bekannt machte. 1995 erschien ihr Bee Gees Coversong How Deep Is Your Love. Es war ihr letzter Hit in den USA, ihr einziger Hit bei uns und erreichte hier Platz 79.

Das waren damals Norwegen mit ihrem vierten und letzten Hit aus den deutschen Singlecharts. Ein Neuzugang erst im August 2010. Das war Marit Larsen und Don't Save Me. Und dies hier ist George Ezra, sein vierter Hit bei uns. Der war noch im August 2018 und er heißt Shotgun.

Gemäß dem Aufdruck auf dem Cover dieser Single hier war das der Hit mit dem Banjo. Und es war der einzige Hit in den deutschen Single Charts für das Duo mit dem Namen The Grid aus England. Es war Neuzugang im August des Jahres 1994. Der Hit heißt Swamp Thing und Roger Dinsdale spielte das Banjo. Charlie ist eine Formation aus Frankreich, das war ihr zweiter und größter Verkaufshit in Deutschland. 9. August des Jahres 91 die Gypsy Kings und der Hit heißt Bailame.

0: Sein Name ist Ne-Yo und dies hier war sein zweiter Hit in den deutschen Singlecharts. Der war noch im August des Jahres 2006 und der Hit heißt Sexy Love.
1: Ne-Yo war 26 Jahre alt, er stammt aus Camden in Arkansas und heißt eigentlich Shepherd Smith. Seine musikalische Karriere begann er in einer Band, wo er sich den Künstlernamen Go-Go gab. Als er 2000 eine Solokarriere begann, entschied sein Produzent, seinen Künstlernamen auf Ne-Yo zu ändern, nach einer Figur aus dem Film Matrix. Sexy Love war sein zweiter Hit bei uns und erreichte 2006 Platz 28.

Ein Titel aus seinem Debüt-Solo-Album, nämlich Face Value. Und die Single war neu in den deutschen Single-Charts im August des Jahres 1981. Das war der große Phil Collins, die dritte Single aus jenem Album. Und das Werk trägt den Titel If Leaving Me Is Easy. Tja, dies hier ist die große Desiree Heslop aus England. Ihr erster Hit war ihr größter, der hieß Say I'm Your Number One, erreichte aber nur die Nummer 2. Dies hier war Hit Nummer 4 bei uns für die große Princess, 9. August 86. Der Hit heißt Tell Me

Erst waren sie hinter den deutschen Singlecharts im März des Jahres 2008 und dann nochmal nach ihrem Tod im August des Jahres 2011. Das war Amy Winehouse. Und das war der Hit, der heißt Back to Black. Ja, und dies hier ist der große Jason Derulo. Insgesamt sein 27. Hit. Nur im August des Jahres 2020. Take You Dancing.

0: Das war ihr fünfter und letzter Verkaufshit in den deutschen Singlecharts. Und es war ein Neuzugang im August des Jahres 1983. Das war die Gruppe Styx und das war der Hit Don't Let It End.
1: Die Band Styx wurde 1972 in Chicago in Illinois gegründet. Gründungsmitglieder waren Sänger Dennis DeYoung und die Zwillingsbrüder Chuck und John Panuzzo, die Gitarre und Schlagzeug spielten. 1972 erhielt die Gruppe einen Plattenvertrag. Ihren Hit von 1983 Don't Let It End schrieb Dennis DeYoung. Es war ihr letzter Verkaufshit bei uns und erreichte den Charts Platz 70.

Das war eine Dame, die stammt aus Norwegen und sie hatte 3 Verkaufshits in den deutschen Singlecharts. Wir hörten den ersten und den größten. Das war Neuzugang im August des Jahres 1999. Das war Lee Marlin und Sitting Down Here. Und dies ist ein Hit aus dem Jahre 86 in der Version aus dem Jahre 98. Ein Neuzugang im August jenes Jahres in den deutschen Singlecharts. Hier sind Modern Talkin' und Eric Singleton und Brother Louie 98.

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Dies hier ist die 1212. Ausgabe der Happy Days mit neuen Hits von gestern. Und an dieser Stelle des Programms, da hören wir Top 20 Hits aus dem Vereinten Königreich, die es nie in die deutschen Verkaufscharts gebracht haben. Und los ging's heute mit dem einzigen Top 20 Hit in den Charts in England für die Piranhas. Ein Neuzugang im Juli des Jahres 1980, das war ihre Version von Tom Hark. Und dies hier der sechste und letzte Top 20 Hit in England für die Bad Manners. Neu im August des Jahres 82, der Hit My Girl Lollipop.

0: Das war der erste seiner vier Top 20 Hits in der Singleparade in England. Sein Name ist David Grant. Der Hit war neu im August des Jahres 83 und heißt Watching You, Watching Me.
1: David Grant war 27 Jahre alt. Er stammt aus Kingston auf Jamaika. Er begann seine Karriere 1980 als Teil des britischen Duos Links. 1982 begann er eine Solokarriere und 1983 erschien seine dritte Single Watching You, Watching Me, die Platz 10 in den britischen Charts erreichen konnte. Der Titel blieb sein größter Solohit.

Für diesen Herrn wird es hier sein dritter und letzter Top 20-Hit in der Single-Parade in England. Zwei Neuzugang im August des Jahres 1985. Das war Dan Hartman und I Can Dream About You aus dem Film Streets of Fire. Tja, dies ist ein Duo, das stammt aus England und dieses Werk erreichte die Nummer 1 in den amerikanischen Dance-Charts im Jahre 1985. Aber es war auch ihr einziger Top-20-Verkaufshit in England. Auch im Jahre 85, 9 August jenes Jahres, sie sind Total Contrast und der Hit heißt Takes a Little Time.

Dies ist die Stelle des Programms, an der wir auf Spitzenreiter aus aller Herren Länder schauen. Und los ging's heute mit der Nummer 1 aus den USA für 2 Wochen im August des Jahres 1981. Das war Rick Springfield und das war YouTuber Jessie's Girl. Und der nächste Titel, ein Jahr später, die Nummer 1 in den Singlecharts in Belgien für 3 Wochen im Juli und August des Jahres 82. Hier ist José und ihre Version von I Will Follow Him.

0: zwei Wochen auf der Nummer 1 in der Singleparade in Südafrika, und zwar im Juli und August des Jahres 1983. Das war Bob Marley und der Hit Buffalo Soldier.
1: Der Titel Buffalo Soldier wurde von Bob Marley geschrieben und 1978 aufgenommen, aber erst nach seinem Tod 1983 veröffentlicht. Der Begriff Buffalo Soldier soll von den amerikanischen Ureinwohnern stammen, die damit schwarze Soldaten in der US-Armee bezeichneten. Der Song wurde ein internationaler Hit und war besonders erfolgreich in Südafrika, wo er die 1 der Charts erreichte.

Eine Woche auf der Nummer 1 in der Singleparade in den USA, und zwar im August des Jahres 1985. Das war Paul Young und das war der Hit Every Time You Go Away, geschrieben natürlich von Daryl Hall. Und dies hier die Nummer 1 in den Singlecharts in Kanada und in den USA genau dieser Woche im Laufe des Jahres 1987. Hier ist Bob Seger, Musik aus dem Film Beverly Hills Cop 2, und hier ist der Hit, der heißt Shakedown. 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

0: drei Wochen lang Spitzenreiterin der Singleparade in Südafrika und zwar im August des Jahres 1987. Das waren die Fine Young Cannibals und der Hit Ever Fallen in Love. Chart jetzt die Nummer 1 aus den Singlecharts aus Holland für 4 Wochen im August und September 1988. Hier sind die Pasadenas und Tribute Ride On.
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0: Die Nummer 1 in der Singleparade in Südafrika und zwar für 2 Wochen im August des Jahres 1991. Das war Aaron Neville und das war seine Version von Everybody Plays the Fool.
1: Der Titel Everybody Plays the Fool wurde erstmals 1972 von der Gruppe The Main Ingredient aufgenommen und erreichte so die Nummer 3 der amerikanischen Charts. Fast 20 Jahre später, 1991, nahm Aaron Neville den Titel auf. Die Kritiker lobten seine Version und schrieben, seine Stimme hätte Wärme und Charisma. Der Titel erreichte die Charts vieler Länder und die 1 in Neuseeland.
0: Tja, dies hier ist ein Titel, der enthält Textelemente aus If You Love Somebody, Set Them Free von Sting. Aber das Ganze die Nummer 1 in der Singleparade in Irland und im Vereinigten Königreich in genau dieser Woche. Im Laufe des Jahres 1982. Dies hier ist der große Jimmy Nail. Und hier ist ein Hit, der heißt Ain't No Doubt.

0: Das war die Nummer 1 in der Singleparade Neuseeland und zwar für 6 Wochen im Juli und August des Jahres 1994. Das waren All for One oder das war der Hit, der heißt I Swear. Tja, und das war's dann für diesmal mit den Happy Days und bis zum nächsten Mal sagen wir Tschüss.
1: Und Tschüss.
2: Das war's mit Happy Days für heute. Mehr Happy Days in der nächsten Woche.

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1: Hallo und herzlich willkommen zum Weekend Warm-Up hier bei Connect Radio. Ich bin Steffi und begleite euch durch die nächste Stunde. Heute nehme ich euch mit in den Norden Europas, nach Stockholm. Eine Stadt, die modernes Design, historische Altstadtgassen, jede Menge Wasser und skandinavische Gelassenheit verbindet. Falls ihr noch nach einem Ziel für euren nächsten Städtetrip sucht, bleibt unbedingt dran. Es gibt spannende Sehenswürdigkeiten, überraschende Fakten und ein paar Tipps, die ihr vielleicht noch gar nicht kanntet. Also, los geht's!

Ihr seid bei Connect Radio beim Weekend Warm-Up mit Steffi. Für mich geht es nächste Woche für einen Kurztrip nach Stockholm, Schweden mit einer Freundin. Und ich habe gedacht, das ist perfekt hier auch bei Connect Radio als Vorbereitung, dass ich mich selbst ein bisschen mehr informiere und euch dann meine Fotos teilen kann. Stockholm gilt für viele als eine der schönsten Hauptstädte Europas und das aus gutem Grund. Die Stadt hat rund 1 Million Einwohner, mit dem Ballungsraum sind es sogar deutlich über 2. Das Besondere ist, Stockholm wurde auf 14 Inseln erbaut, die durch über 50 Brücken miteinander verbunden sind. Deshalb wird die Stadt oft auch als Venedig des Nordens bezeichnet. Fast überall blickt man aufs Wasser, denn der Mälarsee trifft hier auf die Ostsee. Genau diese Mischung aus Großstadt und Natur macht Stockholm so besonders. Innerhalb weniger Minuten kann man vom Einkaufsviertel direkt ans Wasser spazieren oder in einem Park entspannen. Für einen Wochenendtrip ist Stockholm deshalb hoffentlich perfekt. Überschaubar, sauber und unglaublich entspannt.

Wenn ihr Stockholm besucht, führt kein Weg an Gamlastan vorbei. Das ist die Altstadt und gleichzeitig einer der schönsten Stadtkerne Europas. Kleine Kopfsteinpflastergassen, bunte Häuser und gemütliche Cafés sorgen für echtes Postkartenfeeling. Mitten in der Altstadt befindet sich außerdem das Königliche Schloss, eines der größten noch genutzten Königsschlösser Europas. Hier arbeitet die schwedische Königsfamilie sogar heute noch teilweise. Wer zur richtigen Zeit da ist, kann die Wachablösung beobachten. Und noch ein kleiner Tipp. In Gamlastan gibt es eine der schmalsten Gassen Stockholms. Sie misst an ihrer engsten Stelle gerade einmal 90 cm. Also lieber den Rucksack auch vorne tragen.

Ihr seid beim Weekend Warm-Up bei Connect Radio. Mein Name ist Steffi. Stockholm hat einige außergewöhnliche Museen. Das bekannteste ist wohl das Vasa-Museum. Dort steht ein Kriegsschiff aus dem 17. Jahrhundert, das auf seiner Jungfernfahrt nach wenigen Minuten sank und über 300 Jahre später nahezu vollständig erhalten aus dem Hafen geborgen wurde. Weltweit gibt es nichts Vergleichbares. Wer Musik liebt, sollte auch, habe ich gelesen, unbedingt im ABBA-Museum vorbeischauen. Dort kann man nicht nur was über Geschichte der Band entdecken, sondern sogar selbst mitsingen, tanzen und Teil einer virtuellen Bühnenshow werden. Auch wenn man kein riesiger ABBA-Fan ist, der besucht, macht anscheinend einfach Spaß.

Das war ein richtig nicer Track. Ihr seid beim Weekend Warm-up und das Thema ist Stockholm. Schweden zählt zu den Ländern mit der höchsten Lebensqualität weltweit. Dabei spielt das sogenannte Lagom eine große Rolle. Das bedeutet sinngemäß nicht zu viel, nicht zu wenig, sondern genau richtig. Diese Einstellung merkt man überall, beim Design, beim Essen und auch im Alltag. Außerdem lieben die Schweden ihre Fika. Das ist viel mehr als nur eine Kaffeepause. Es ist quasi ein fester Bestandteil der Kultur. Gemeinsam Kaffee trinken, eine Zimtschnecke essen und sich Zeit füreinander nehmen. Vielleicht gar keine schlechte Idee, die wir uns auch hier öfter mal abschauen.

Zum Schluss habe ich noch ein paar Fun Facts für euch mitgebracht. Ihr seid bei Connect Radio beim Weekend Warm-up. Schweden hat rund 10,5 Millionen Einwohner, ist flächenmäßig aber eines der größten Länder Europas. Das bedeutet unglaublich viel Natur und jede Menge Platz. Wusstet ihr außerdem, dass Spotify aus Schweden stammt, ebenso wie IKEA, H&M und auch das Spiel Minecraft? Und noch etwas Kurioses. In Stockholm gibt es eine U-Bahn, die oft als die längste Kunstgalerie der Welt bezeichnet wird. Über 90 Stationen wurden von Künstlerinnen und Künstlern gestaltet. Jede sieht völlig anders aus. Allein die Fahrt mit der Metro wird damit fast schon zu einer Sehenswürdigkeit.

Bleibt noch die wichtigste Frage. Lohnt sich Stockholm für ein verlängertes Wochenende? Ich habe gelesen, ganz klar ja. Viele Sehenswürdigkeiten liegen nah beieinander, lassen sich bequem zu Fuß oder mit der Metro erreichen. Dazu kommen zahlreiche Cafés, Restaurants und wunderschöne Aussichtspunkte direkt am Wasser. Vor allem im Sommer sind die Tage hier auch extrem lang. So bleibt selbst nach einem langen Sightseeing-Tag noch genug Zeit, den Sonnenuntergang am Wasser zu genießen. Stockholm verbindet Geschichte, modernes Stadtleben und Natur auf eine Weise, die man in Europa nur selten findet. Wer einmal dort war, versteht schnell, warum so viele Menschen immer wieder zurückkommen. Ich bin auf jeden Fall total gespannt und werde auf Instagram connectradio_nürnberg alle meine Bilder mit euch teilen und auch meine Eindrücke teilen. Und in meiner nächsten Weekend-Warm-Up-Folge bei Connect Radio werde ich auch ein bisschen was über meine Eindrücke erzählen. Das war's mit unserem kleinen Ausflug nach Stockholm. Vielleicht habt ihr auch Lust bekommen, die schwedische Hauptstadt einmal zu entdecken. Ich wünsche euch ein wunderschönes Wochenende, egal ob zu Hause oder vielleicht schon bei der Planung eurer nächsten Reise oder ihr genießt einfach die Ferienzeit zu Hause. Ich bin Steffi, macht's gut, genießt eure Zeit und wir hören uns dann beim nächsten Mal, wenn es heißt, wieder Hi bei Connect Radio. Bis dahin!

So, jetzt habe ich euch gleich den Song Bob Marley Sunshine Reggae gleich mit hinterher geschickt, weil zu den Recherchen, die ich hatte, ja, gab es eine kleine Verschiebung. Und wie ich es ja schon oft gesagt habe, bei uns ist alles live. Sobald was schief geht, ihr seid immer nah dran, näher geht es nicht. So, zum FC Bayern München. Neuzugänge. Wer dann auf jeden Fall vom VfB Stuttgart zum FC Bayern München wechselt, ist Alexander Nübel, der Torwart. Ja, der hat sich natürlich jetzt unter den Fittichen des VfB Stuttgart mal richtig gut entwickelt. Ja, das wird natürlich für den VfB schmerzlich sein, dass genau dieser Spieler zum FC Bayern wechselt. Aber das hatten wir ja in der letzten Sendung schon besprochen, weil der FC Bayern ja zum Teil von gewissen Fans von anderen Vereinen der FC Bayern München so als unbeliebt empfunden wird, weil er immer die besten Spieler eben rauskauft, wo oft die Meinungen waren, dass der FC Bayern gezielt ihre Gegner schwächen wollen, was so nicht wirklich stimmt, aber das hatten wir da ja schon besprochen. Und ja, Alexander Nübel, eine wirklich sympathische Type, prima entwickelt, geht jetzt zum FC Bayern München. Dann haben wir noch einen Neuzugang von Sacha Boué, der kommt von Galatasaray zum FC Bayern München. Ja, sicherlich ein Spieler, der gewisses Entwicklungspotenzial hat. Ich denke, die wird er beim FC Bayern München bekommen. Und es wird mal interessant zu schauen, wie schnell er sich mit der Charaktere, die er ist, sich da einfügen kann in die Mannschaft. Wird interessant. Ja, wie gesagt, von der Type her, von der Charaktere her, sicherlich kann er eine Verstärkung sein, aber ja, wie wir es ja schon gesagt haben, solche Typen wie wir es.

haben. Ja, da haben wir jetzt zum Beispiel gerade zum Beispiel der Sacha Boe, wo ja auch in den Medien angesprochen wurde als Neuzugang, was aber so nicht stimmt, weil Sacha Boe kommt zurück, der war ausgeliehen, ist jetzt Leihende, genauso wie Tarek Buchmann, ebenfalls ein Verteidiger, kommt auch zurück, war auch ausgeliehen an den ersten FC Nürnberg. Das sind alles so Namen, die gewisse, sag ich mal, normale Fußballwelt so nicht mitbekommt. Und ein bekannter Name, finde ich bekannter Name, ist der Joao Palhinha aus dem Mittelfeld. Kein uninteressanter Mann. Der war auch ausgeliehen nach Tottenham, nach England. Der ist auch Leihende, kommt auch zurück. Und ja, es gibt einige Leute, sehr viele Leute vom FC Bayern München, die zurückkommen.

Ich bin ja mal gespannt, wie sehr ihr euch freut auf die anstehende Bundesliga-Saison. Ich bin so froh, wenn ich dann wieder senden kann mit Berichten aus dem laufenden Spieltag. Ja, ich bin da immer, ihr wisst's, wenn die Bundesliga läuft an dem Tag, das ist für mich immer so das Highlight. Ich verfolge das und ich hoffe, ihr seid genauso aufgeregt wie ich. Wahnsinn. So, dann kommen wir doch mal zur zweiten Top-Mannschaft der Bundesliga. Ich denke, das können wir ruhig so bezeichnen. Und zwar zum Borussia Dortmund, der BVB. Die wichtigsten Neuzugänge 2026. Und zwar haben wir Konstantinos Karezas. Den haben die geholt für ihr Mittelfeld. Kommt vom KRC Genk. Ich habe mich mal versucht, über diesen Spieler etwas genauer kundig zu machen. Ist gar nicht ganz so einfach. Ja, das, was ich rausgefunden habe, die Fähigkeiten, die er hat, denke ich mal, wenn der sich in die Mannschaft gut integrieren kann, dass er durchaus in Dortmund etwas bewegen kann. Dann haben wir als zweiter Neuzugang bei Dortmund Daind Ramay. Und zwar kommt er vom FC Heidenheim. Und zwar ein Torwart. Der Junge hat sicherlich Talent. Auch da konnte ich leider nicht so wirklich viel herausfinden, außer dass es eben ein Mega-Talent ist. Ich denke mal, den werden die in Dortmund auch erstmal ordentlich versuchen aufzubauen. Ja, und dann haben wir eben noch zwei, drei weitere Zugänge und zwar in einer Position, wo ich denke, das tut den Dortmundern gut, weil ich schon in der letzten Saison gesagt habe, da sollten die Dortmunder etwas tun. Das haben sie getan. Jetzt kommt es eben nur noch drauf an, wie die Jungs da, wie es halt immer ist bei Neuzugängen, wie kommen die mit der Mannschaft zurecht, wie können sie sich einfügen. Aber bis dahin für euch wieder den nächsten Song für euch auf die Ohren. Ich habe auch wieder versucht, etwas kunterbunt zu sein, mit viel guter Laune für euch. Und los geht's.

Ja, der BVB. Ich hatte es ja mal angesprochen beim BVB in der letzten Saison, dass sie eben immer wieder, wenn die Spiele etwas hektisch wurden oder wenn sie zu sehr unter Druck geraten sind, dass sie dann immer wieder faserig werden, dass sich Löcher auftun in der Abwehr. Und ja, scheinen sie sich zu Herzen genommen zu haben, denn ein interessanter Neuzugang kommt. Und zwar ist es Juane Gadou, kommt vom RB Salzburg zu den Schwarz-Gelben. Dieser Spieler habe ich mir mal versucht, etwas genauer anzuschauen. Den hatte ich erst vor kurzem entdeckt, dass er zu den Schwarz-Gelben geht. Ja, ist ein recht schneller und auch zum Teil flexibel einsetzbarer Mann, wenn es um die Abwehr geht. Und so wie ich das rausgefunden und gelesen habe, wird der Junge bestimmt interessant, weil er ist nicht gerade aus Zucker. Ihr wisst, was ich meine. Und dann haben wir noch Kuai Brates, auch Abwehr, kommt von Cruzeiro. Habe ich nicht wirklich so auf dem Schirm gehabt. Aber auch dieser Spieler wird die Abwehr der Dortmunder hoffentlich verstärken. Denn der BVB, wir wissen's, habe ich auch schon angesprochen, wenn es um Neuzugänge geht, haben sie immer ein sehr gutes Händchen dafür gehabt, Spieler zu finden, die sich sehr schnell integrieren können in die Mannschaft und auch dementsprechend schnell ihren Platz finden, Leistungsträger werden und wie es die Fans immer so schön ausdrücken, dass die Jungs gleich einschlagen wie eine Bombe. Ja, bin gespannt. Ich fieber dem Saisonstart schon wirklich entgegen, weil jetzt diese Sendungen außerhalb der Saison, ja, schön, ich kann über Dinge reden, kann auch Fragen beantworten, die mir zugestellt werden, um das einfach mal zu besprechen, was eben so während der Saison nicht geht. Da berichten wir natürlich über den Spieltag. Dann haben wir auch noch einen Zugang. Da weiß ich jetzt aber nicht, warum der... Aber ich glaube, den brauchen wir jetzt erstmal so nicht ansprechen. Justin Lerma, ja, den habe ich jetzt hier bei meinen Recherchen recht spät auf den Zettel bekommen. Ich kann leider nicht allzu viel über ihn erzählen. Habe jetzt auch nicht wirklich auf die Schnelle rausgefunden, so kurzfristig, wie ich den Namen fand, wo er denn wirklich genau herkommt. Weil aus den normalen Seiten, die man sich da so holen kann, ja, da ist mir die Aussage teilweise zu vage und ja, teilweise auch nicht immer zutreffend. Und ich möchte schon das berichten, dass es auch wirklich passt, dass wenn euch mal einer fragt und ihr habt die Infos hier von unserer Sendung, dass ihr dann auch das weitergeben könnt, was am Ende auch tatsächlich stimmt. Das ist mir sehr, sehr wichtig an unsere Fans dieser Sendung. Für euch jetzt Queen und dann werden wir uns mal den nächsten Top-Verein der Bundesliga mal anschauen, was denn die so neu verpflichtet haben.

So, kommen wir zum nächsten Top-Verein in der Bundesliga. Noch nicht vor allzu langer Zeit zählte dieser Verein nicht zu den wirklich besten 5 oder 6 der Bundesliga. Sie kämpften um den Erhalt in der ersten Bundesliga. Die Rede ist vom VfB Stuttgart. Sie haben ja in den letzten 2 Saisons richtig von sich reden gemacht, sind jetzt oben mit dabei. Und dieser Verein hat sich wirklich von oben herab zum Teil neu aufgestellt, neue Perspektiven, frischer Wind. Und das merkt man diesem Verein auch an. Und auch jetzt, denke ich, haben sie wirklich Großes vor. Mit den Namen, die sie da verpflichtet haben, nicht

verpflichtet wollen, sondern verpflichtet haben, denke ich mal, sieht man, wo die Richtung hingehen soll. Finde ich gut. Man versucht jetzt eben den Erfolg, den sie haben, zu festigen. Auch vom Geschäftsjahr her hat der VfB jetzt dieses Mal richtig gute Zahlen auf den Tisch gelegt. Also bei dem Verein scheint es wirklich aufwärts zu gehen. Und dann kommen wir doch mal zu den Neuzugängen. Fangen wir mal mit den etwas nicht ganz so spektakulären Namen an. Und zwar ist das Jovan Milosevic, gehört zum Angriff, der aber kein wirklicher Neuzugang ist. Er kehrt nach einer Leihgabe von Werder Bremen zurück, hat sich aber auch dort gut bis prächtig weiterentwickelt, kommt jetzt zurück zum VfB. Und was ich auch sehr interessant finde, und zwar hatten wir ja in der letzten Sendung ja auch gesagt, dass VfB mit zu den Top-Vereinen zählt, was eben Nachwuchs angeht. Und da haben wir jetzt solch einen Namen, und zwar Ertuğrul Yiğit, Mittelfeld, kommt aus der eigenen U19, wird jetzt praktisch da hochgezogen und denke ich, wird dann bei den Profis jetzt oder in der ersten Mannschaft dementsprechend bestimmt geformt und noch dahin entwickelt, dass man ihn auch, sage ich mal, in naher Zukunft auch mal direkt auf dem Platz des VfB Stuttgart mal zu sehen bekommt, dass er ja vielleicht auch schon gleich in der kommenden Saison die eine oder andere Spielzeit bekommt. Und dann haben wir noch zwei, drei weitere Namen, die wichtigsten kommen noch, aber da müsst ihr euch noch ein bisschen gedulden. Ich weiß, es ist gemein, aber wir wollen es ja etwas spannend halten. Na? Für euch jetzt erstmal wieder ein Song. Und zwar, die kennt ihr auch, die Gruppe. Habe ich nicht allzu oft drin. Aber der Song musste jetzt irgendwie heute mit rein. Und zwar sind das die Ärzte, meine Ex.

So, gehen wir zurück zum VfB Stuttgart. Und zwar haben wir ja noch den Namen Laurin Ulrich, offensives Mittelfeld, 21 Jahre. Und auch er rückt fest von der U21 von unserem Stuttgart 2. Steigt er jetzt fest auf. Und ja, interessanter Junge. Der hat es sicherlich verdient. Auch die Entwicklung, muss ich wirklich sagen, enorm. Wird interessant, wenn man ihn mal sehen, wie er sich dann im Aufbau in der ersten Mannschaft eben tut. Dann haben wir meines Erachtens nach ein wirklich ganz interessanter Name. Er wird jetzt in der ersten Mannschaft, also beim VfB Stuttgart, erster Bundesliga, nicht gleich zu sehen sein. Denn wenn er kommt, wird er vorerst einmal zum Aufbau noch ein bisschen bei der U21 mitwirken. Aber für mich ein Riesentalent. Und bevor der jetzt wirklich interessant wird und auffällt, meiner Erachtens nach eine gute Taktik, dass man sagt, okay, man holt ihn jetzt schon. Was sicherlich auch andere Vereine tun, also nicht nur der VfB Stuttgart. Und die Rede ist von Tim van der Ley. 20 Jahre, kommt vom RKC Waalwijk. Und ja, bin wirklich dann gespannt, wie sein weiterer Weg dann eben beim VfB ist. Und dann kommen wir eben zum Top-Zugang, wo ich auch sehr gespannt bin. Und zwar ist das Leo Sauer. Und zwar ist das gerade für die etwas schwächere Seite, die wir leider hatten. Linksaußen Angriff ebenfalls 20. Und der kommt von Feyenoord Rotterdam. Das hat sich dann der VfB schon etwas kosten lassen. Was er denn genau an Ablöse gekostet hat, würdet ihr sicherlich irgendwo mal lesen, hören. Das werde ich jetzt so nicht darlegen. Gut, für so einen Verein wie der VfB Stuttgart ist das natürlich schon keine Rekordsumme. Die haben schon mehr bezahlt, aber ja, gegenüber das, was sie sonst so ausgegeben haben, sicherlich eine stolze Summe. Für manche andere Vereine lächerlich, aber ja. Aber ich finde es stark, dass sie eben diesen Spieler bekommen haben, Leo Sauer, links außen, Angriff. Ja, hat einen sehr, sehr guten rechten Fuß, ist sehr, sehr schnell, sehr variabel. Und ja, bin wirklich gespannt, wie das dann funktioniert. Vor allem dann mit dem vorhandenen Sturm, den wir haben. Unter anderem, wie wird das Verständnis sein mit Dennis Undav? Ja, Fragen über Fragen, gespannt wie eine Klaviersaite auf die neue Saison, wie die ganzen Neuzugänge auch von den anderen Vereinen. Ja, einfach, ja. Ich kann darüber schwer reden, ich bin da schon richtig zittrig, aufgeregt, freue mich auf die neue Saison, einfach die Mannschaften wiederzusehen. Wie klappt's mit den Neuzugängen? Da schwirren meine Gedanken schneller, wie ich reden kann. Aber für euch jetzt weiter mit dem nächsten Song. Und zwar Alice Cooper. Ihr werdet es mitkriegen, hören, welcher Song. Auch den habe ich heute bei meiner Aufstellung für diese Sendung gesehen und habe gedacht, warum hast du den Song so lange übersehen? Für euch jetzt Alice Cooper.

So, dann kommen wir zu unserem nächsten Top-Verein in der Bundesliga. Und zwar kommen wir nun zum RB Leipzig. RB Leipzig ja auch in der letzten Saison wieder recht stark unterwegs gewesen. Sie spielen immer wieder einen sehr schnellen und interessanten Fußball. Wie wir ja von der letzten Sendung noch wissen, zählt er nicht zu den beliebtesten Vereinen, außer einem Grund, den ich zum Teil aber auch wirklich nicht verstehen kann, ist eben die Aussage, dass dieser Verein von vielen Fans von anderen Mannschaften eben gesehen wird, dass dieser Verein ja, durch Gelder, fremde Gelder recht schnell nach oben gebracht wurde, dass man dem Verein nachgesagt wird, dass er eben keine wirkliche Geschichte hat. Ja, finde ich schade. Es ist ein faszinierender Verein. Sie haben sich gefestigt. Sie sind dauerhaft da. Sie spielen einen interessanten Fußball. Auch wenn mal die Trainer irgendwo gewechselt haben, durchgewechselt haben, sie spielen trotzdem immer wieder einen sehr schnellen, reizvollen, gut anzusehenden Fußball, was zum Teil etwas gelitten hat, gebe ich auch zu, aber ansonsten wirklich ein durchaus interessanter Verein. Dann kommen wir doch mal von denen ihren Neuzugänge. Und zwar haben wir Rocco Reitz am Mittelfeld von Borussia Mönchengladbach. Ja, Rocco Reitz durchaus ein Name, den man kennt, aber ja, jetzt nicht zu den Spielern aus meiner Sicht jetzt eben gehört, wo jetzt wirklich groß auch von sich Namen gemacht hat. Aber RB Leipzig, das wissen wir auch aus der Vergangenheit, hat es verstanden, sich Leute zu holen, die jetzt nicht in aller Munde sind, aber eben in Leipzig regelrecht explodiert sind und sich super in der Mannschaft integriert haben, dadurch dann doch wieder Namen von sich gemacht haben und ja, das macht Leipzig eben einfach super, muss man eben ganz klar sagen. Und zweite Name, Maxin Estev, Abwehr, kommt von Börle FC. Da muss ich jetzt aber gleich nochmal schauen, weil der eine Name oder auch zwei, meine ich, das sind Rückkehrer. Ich meine der Maxim Estev, aber das werde ich gleich nachschauen. Das werden wir gleich sehen. Rocco Reitz auf jeden Fall ein definitiver Zugang. Und dann haben wir noch einen Zugang. Ja, das ist jetzt wieder der Punkt, ne? Gewisse Namen und dann die Aussprache. Masanga Bungi oder Bungi. Ich habe den Namen leider noch nicht von einem anderen aussprechen hören. Kommt vom Mittelfeld. Kommt vom Mittelfeld, klar. Der ist fürs Mittelfeld und kommt aus New York. Und ein recht schneller Spieler. RB Leipzig setzt immer auf Schnelligkeit, sehr, sehr schnell. So wirklich viel konnte ich leider nicht rausfinden. Und über die anderen zwei werde ich jetzt gleich sofort Forschungen anstellen. Ich meine, der Name Maxim Estev war ausgeliehen. Werden wir aber gleich klären. Solange gibt es für euch natürlich wieder Musik, gute Laune Musik auf die Ohren. Alalalalalong.

So, ich habe gesagt, ich recherchiere für euch. Es sind halt auch immer wieder Dinge dabei, die auch ich so nicht weiß. Deswegen habe ich euch gleich einen zweiten Song hinterher geschickt, damit ich noch recherchieren kann. So, wir sind hängen geblieben beim Maxim SDF. Der Name kam mir bekannt vor. Aber es ist tatsächlich ein Neuzugang, den hatte ich verwechselt mit einem Spieler von Augsburg. Es ist ein Verteidiger, der kommt vom FC Burnley. Ja, ein Verteidiger, der durchaus auch mal das Heft in die Hand nehmen kann, wird sicherlich interessant. Und dann habe ich noch in den Recherchen einen Namen gefunden, das ist auch ein Neuzugang, der so aber nicht zu finden war. Finde ich

0: ja auch recht interessant, ne? Da werden Verpflichtungen, Neuverpflichtungen angekündigt und dann geht auch mal Einnahmen unter oder man hört ihn eben nicht. Und das ist eben so ein Fall. Und zwar die Rede ist von Ota Yamamoto. Der kommt fürs Mittelfeld und der kommt von Kashiwa Reysol. Und ja, so viel konnte ich jetzt über ihn so nicht lesen. Das Einzigste, was ich eben so weiß, dass er eben sehr gut ein Spiel lesen kann und angeblich pfeilschnell sein soll. Somit hätten wir dann das auch eben abgearbeitet über den RB Leipzig. Ja, und wie es eben so ist, sind auch einige Spieler ausgeliehen gewesen, die eben jetzt nach Leihende zurückkommen, wie zum Beispiel Timo Schlieg fürs Tor war ausgeliehen nach Greuther Fürth, kommt zurück. Jonathan Norbey, Verteidigung, war ausgeliehen an Frederikstad, kommt auch zurück. Ja, also bei RB Leipzig ist eben viel, was zurückkommt aus Leihende. Aber uns interessieren ja wirklich die Neuzugänge. Dann hatten wir jetzt den RB Leipzig und ja, bin eben gespannt und ja, das finde ich jetzt aber zum Beispiel jetzt schade, weil in den Recherchen ist jetzt ein Name aufgetaucht, ein Name, den ich eigentlich immer interessant fand. Ist jetzt zum Beispiel Xaver Schlager. Der hatte ja auch schon Wahnsinn Spiele gemacht für den RB Leipzig. Der wird jetzt mir hier in den Recherchen angezeigt. Der war im Mittelfeld. Ja, wird jetzt eben verkauft an Nottingham Forest. Schade, denn habe ich auch immer gern verfolgt. Aber egal, für euch der nächste Song und dann schauen wir uns den nächsten Bundesligist an. So wirkliche hochkarätige Kracher, wirklich Namen, die in der Fußballwelt rauf und runter gehen, waren bis dato nicht dabei. Mir ist auch wirklich gesagt, nicht wirklich Großes bekannt. Ja. Wir werden sehen, vielleicht ist da der eine oder andere Name dabei, der jetzt neu in die Bundesliga kommt, der sich dann eben zu einem absoluten Spitzennamen in der Fußballwelt entwickelt. Wir werden sehen. Für euch die Dacoba Kids und viel Spaß dabei.
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So, kommen wir zu einem Verein, der ja für mich so ein bisschen zu, wie soll ich sagen, immer wieder zu den kleinen Stehaufmännchen gehört, wo man schon oft gesehen, gehört hat, man hat Großes vor und die Geburt war dann tatsächlich schwierig, man ist seinen Erwartungen hinterher gewesen. Dann sind sie auf einmal doch wieder vorne mit dabei. Und ja, ich weiß nicht, wie es euch geht, aber ich habe immer so bei diesem Verein das Gefühl, dass man teilweise zu wenig hört, zu wenig mitbekommt. Vielleicht tue ich dem Verein auch Unrecht. Mir persönlich geht es auf jeden Fall so. Ich würde jetzt nicht von einer grauen Maus sprechen. Dieser Verein ist sicherlich nicht uninteressant. Wir sprechen hier von Bayer Leverkusen, einen Verein, den ich durchaus auch mal beobachte. Aber ja, wie gesagt, man hört so einiges von dem Verein und wenn es dann eben doch nicht ganz so ist, ja, hört man eben nicht ganz so viel wie bei manch anderen Vereinen, so geht es mir zumindest. Und sie haben jetzt aber doch den einen oder anderen interessanten Namen auf dem Zettel. Wie ich ja schon gesagt habe, die ganz großen Kracher habe ich jetzt hier so nicht gefunden, aber hier bei Bayer 04 Leverkusen sind jetzt doch zwei Namen dabei, die mir durchaus bekannt sind, die wirklich, sag ich mal, Fuß fassen könnten und ich denke auch werden. Und zwar ist eben der eine Name, den ich sehr interessant finde, und zwar Miguel Gutierrez. Und zwar wird er in der Verteidigung eingesetzt, ist ein Verteidiger und kommt vom SSC Neapel. Den haben sie sich gesichert. Wirklich ein interessanter Name. Und ja, bin mal gespannt, wie der in Leverkusen dann tatsächlich zur Geltung kommt. Dann haben wir einen Name, der sicherlich, ja, wie soll ich sagen, ich hatte gehofft, von ihm hört man etwas mehr, weil diesen Spieler habe ich mal eine Zeit lang selber beobachtet und vielleicht bekommt er jetzt eine Chance bei Leverkusen, und zwar Kenneth Eichhorn wird fürs Mittelfeld geholt und kommt von Hertha BSC. Ja, durchaus ein Spieler, der dort Fuß fassen könnte. Wie gesagt, ich habe ihn schon eine Weile beobachtet, kein uninteressanter Spieler. Ich hoffe, dass er dann seine Entwicklung, die ich für ihn erhofft habe, dass er dann in Leverkusen dementsprechend dann seinen Stand findet. Dann haben wir noch einen richtig guten Namen dabei, der mir auch nicht unbekannt ist, den ich schätze. Sehr vielseitig, aber dazu mehr. Jetzt gibt es für euch erstmal einen Song auf die Ohren, der, denke ich mal, auch Ballermann und so weiter für Stimmung gesorgt hat, und zwar Andy Bar. Den Titelnamen werdet ihr gleich selber raushören. Ich wünsche euch viel Spaß, weil der gehört zu den Sommerschlager-Hits.

So, ich denke mal, es war doch jetzt ein dementsprechender lustiger Song. Aber um eine Brücke zu bauen zu unserem nächsten Spieler oder Neuzugang, denke ich mal, schicke ich euch gleich mal einen nächsten Song hinterher.

So, gehen wir zurück zum Bayer Leverkusen. Und zwar hatte ich ja gesagt, ein Name ist mir ein Begriff. Und zwar dieser Name ist Afonso, also nicht Alfonso, sondern tatsächlich Afonso Moreira. Soll dann im Angriff angesetzt werden, ein Stürmer. Und der kommt von Olympique Lyon. Und ja, bin mal gespannt. Der hat meines Erachtens nach sehr gute Voraussetzungen und ich hoffe,

hoffe, dass er dann dementsprechend in Leverkusen eben seinen Platz findet und auch mal wirklich zeigen kann, was er hat. Weil in dem entsprechenden Umfeld mit wirklichen Topspielern ist es natürlich schwer oder schwerer, dementsprechend von sich reden zu machen. Sage ich es mal so ganz einfach. Und dann haben wir noch jemand für den Angriff. Und zwar Alexa Damjanovic, kommt vom Roter Stern Belgrad. Da kann ich so wirklich viel nicht sagen, so wirklich viel recherchieren lässt sich da so wirklich auch nicht. Ich weiß nur, dass es eben ein Stürmer ist, der recht durchschlagskräftig sein möchte. Ab und zu auch mal so, was ich rausfinden konnte, dass er eben auch mal Alleingänge macht, Alleingänge versucht und so eben versucht, seinen Abschluss zu finden. Ja, wird dementsprechend interessant, wie er sich da dann eben zeigen wird. So viel zu Bayer Leverkusen, aber auch hier gibt es jede Menge Rückkehrer von irgendwelchen Verleihungen. Ja, ein Name, der auch nicht ganz unbekannt ist, Victor Boniface von Leverkusen, war an Werder verliehen. Oder was auch nicht ganz unbekannt ist für den einen oder anderen, Noah Mbamba, Mittelfeld, war auch verliehen an den FCV Dender. Ja, also wie gesagt, durchaus nicht ganz unbekannte Namen, die eben jetzt alle zurückkommen. Und ja, mal schauen, ob die dann auch wieder zum Einsatz kommen oder wenn sie eben dementsprechend verliehen waren, ob sie vielleicht auch irgendwann auf der Transferliste auftauchen. Wobei ich eben sagen muss, Victor Boniface, ja, einfach ein Spieler, den ich auch gern gesehen habe, der eben auch nicht so einfach aufgibt, der sicherlich dann seine Möglichkeiten gesucht hat, aber gut, war verliehen und schauen wir mal. Ich werde dranbleiben, was mit dem einen oder anderen Spieler denn noch so passiert. Für euch Schnitte, wir feiern ohne Ende. Und dann schauen wir uns den nächsten Top-Verein an. Und vielleicht finden wir noch das eine oder andere, was als besonders interessant eben doch noch heraussticht.

Ja, was macht denn unser nächster Top-Verein? Und zwar schauen wir uns jetzt den TSG Hoffenheim an. Ja, da hat man auch so das eine oder andere gelesen, aber viele scheinen so nicht gestimmt zu haben oder hat nicht funktioniert. Und ich versuche ja immer handfeste Informationen zu holen, die auch wirklich stimmen. Und so an Einkäufe hat so wirklich nicht stattgefunden. Wir haben zum Beispiel Gift Orban, Mittelstürmer, 23 Jahre jung, kommt zurück, aber er war verliehen. Genauso wie Arthur Chavez, Innenverteidiger, war auch verliehen, kommt auch zurück. Und zwar war er verliehen an FC Augsburg. Ja, Arthur Chavez, kein unbekannter Name, zumindest mir nicht. Und dann haben wir einen wirklichen Neuzugang, Hennes Behrens, als linker Verteidiger, 21 Jahre jung und kommt vom 1. FC Heidenheim. Ja, müssen wir eben dementsprechend mal schauen. Hennes Behrens, ja, eben ein Spieler mit wirklich, wenn er so sich weiterentwickelt wie bei einem Verein wie TSG Hoffenheim, wenn er seine Entwicklung so weitermacht, durchaus ein wichtiger Spieler oder kann zu einem sehr wichtigen Spieler eine tragende Säule werden. Und was ich dann auch recht interessant finde beim TSG Hoffenheim, sie ziehen einen Spieler hoch in die erste Mannschaft, der kommt aus den eigenen Reihen. Nathanael Abraha, ein rechter Verteidiger, 18 Jahre jung, und der kommt aus der eigenen Jugend, und zwar aus der U19 von Hoffenheim 2. Ja, mal gespannt, wie sich der Junge macht. Für euch jetzt erstmal wieder Musik und dann schaue ich mal kurz nach, was wir denn noch so an Interessantes finden, weil, ja, wie gesagt, so wirkliche Kracher, wie wir sie in der Bundesliga schon hatten, ja, sind jetzt irgendwie in dieser Saison nicht dabei. So ganz große Namen, die wir schon des Öfteren gelesen haben, was ich durchaus schade finde, weil die Bundesliga, klar, sie hat jetzt nicht den großen, sag ich mal, Wert oder ja, schwer auszudrücken, wie jetzt zum Beispiel die englische Liga oder zum Teil auch die spanische Liga. Weil das, was die Vereine da zum Teil auf dem Platz stehen,

haben, wenn man da mal bedenkt, was da für Werte auf dem Platz stehen, allein schon auf der Ersatzbank, absolut Wahnsinn. Und wie ich es ja in der letzten Sendung schon gesagt habe mit unserem FC Bayern, dass es eben so dieser Verein ist, der eben im internationalen Geschäft so ein bisschen für die Bundesliga die Fahne hochhält. Und ja, aber auch unsere Bundesliga ist alles andere als uninteressant. Ja, die ganz großen Gelder für die ganz großen Namen, wie man sie dann überall so hört, da will ich jetzt nicht ins Detail gehen. Aber die Zeiten, die wir eben schon hatten, denkt man nur an den FC Bayern München, was da zum Teil für Namen gekauft wurden, wo ja tagelang als Transferkracher durch die Medienwelt ging, haben wir so meines Erachtens leider nicht. Nun für euch, Daddy Chunky La Gasolina als Gasolina als Remix.

So, das waren jetzt die wichtigsten und Top-Mannschaften, die wichtigsten Mannschaften und die Top-Mannschaften der Bundesliga. Wie ich schon vorausgesagt, so wirklich ganz große Kracher sind nicht dabei. Und ich denke, wenn wir dieses Thema weiter verfolgen, so wirklich interessant und ja, wirklich zum hier freudestrahlend geiles Thema, denke ich, besser wird's nicht. Aber somit habe ich dann eben die Fragen, die mich so erreicht haben mit den Transfers, habe ich dann somit eben versucht, so gut wie es geht, eben zu beantworten. Wie gesagt, so wirkliche Knaller, wo man wirklich hätte was erzählen können mit ganz klaren Absichten, waren so jetzt leider nicht dabei. Und was ich gerne für ein Thema gehabt hätte oder habe, und die Zeit haben wir ja, da geht es mir etwa um die FIFA. Viele von euch, die die Sendung hier verfolgen, sind ja dann logischerweise auch Fußball verbunden. Und die Idee, die Infantino hatte, hier mit privaten Investoren in die Fußballwelt zu bringen, stößt auf heftigen Widerstand, was ich persönlich sehr, sehr gut finde. Bin mal gespannt, wie gewisse Reaktionen von euch sind, wie ihr darüber denkt. Und dass eben die UEFA dann eben zum Teil mit Boykott gedroht hat, finde ich mehr als richtig. Was ist der Fußball? Was stellt der Fußball dar, außer eben eine sportliche Aktivität? Denkt mal darüber nach. Wir sprechen gleich nochmal darüber, was Fußball so eigentlich für Kräfte hat, was für Wirkungen hat, eben auf die Welt außerhalb des Fußballs. Solange für euch jetzt DJ Ötzi und wir hören uns gleich wieder zu diesem, sage ich mal, brennenden Thema.

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1: So, ich hatte ja die Frage gestellt vor dem Song, was ist denn Fußball? Ja? Und Fußball ist eben nicht nur ein Sport, wo sich zwei Mannschaften sich dann eben messen, wer ist an diesem Spieltag die bessere Mannschaft, sondern es ist einfach auch der Teamgeist. Man spielt als Mannschaft, 11 Freunde müsst ihr sein, und es geht zumeist auch fair über die Bühne, und Fußball verbindet. Und nimmt man allein mal eine Europameisterschaft oder noch besser eine Weltmeisterschaft, ich denke mal, es gibt kaum ein Event, wo man eben sieht, wie die Weltmeisterschaft beim Fußball, wie man da eben Verbindungen schafft zwischen gewissen Menschen aus verschiedenen Kontinenten, verschiedenen Glaubensrichtungen, wie auch immer, sondern es zählt dann eben dort der Sport und die Weltmeisterschaft immer an einem anderen Land. Und da gab es oft genug Überraschungen, wie man dann eben durch die Weltmeisterschaft, gibt es ja auch Berichte um die Weltmeisterschaft drumherum, es werden Bilder gezeigt von der Landschaft oder die Gegebenheiten um so ein Fußballstadion, um dieses Fußball-Event drumherum. Und da sind schon oft so viele schöne, positive Dinge durch den Fußball übergeschwappt, die man so vielleicht gar nicht wusste. Und ich finde es enorm, wie der Fußball zum Teil durch solche große Events wie die WM auf Menschen eben einwirkt, Verbindungen schafft. Und da finde ich es dann eben sehr, sehr, sehr, sehr schade, was Infantino da eben versucht hat. Und da sehe ich eben gewisse Punkte, wo der Fußball Verbindungen schafft oder geschafft hat und für die Zukunft hoffentlich auch schaffen wird, sehe ich da eben gestört. Mehr dazu gleich. Jetzt erstmal wieder der nächste Song für euch, und zwar Glas, Glas, Perlenspiel, geiles Leben.

So, gerade wenn wir jetzt an die letzte Weltmeisterschaft zurückdenken, wie haben denn die Norweger hier eingeschlagen? Wie haben die Menschen begeistert und mitgerissen? Und jeder hat noch die Bilder im Kopf, das Rudern im Sitzen der Norweger, das wurde auf einmal anhand von den Bildern, die man gesehen hat, auch in anderen Weltteilen einfach nachgeahmt, weil einfach die ganze Stimmung übergeschwappt ist. Und das, Leute, das ist für mich einfach Fußball. Und Infantino oder Infantino, wie ihr ja schon alle wisst oder viele wisst, wollte hier ja eben versuchen, private Investoren mit hineinzubringen und das zu einem gehörigen Anteil. Und ich finde sowas eben für den Fußball einfach gefährlich. Denn wir haben unsere Regeln, wir haben unsere Vorgehensweise, wir haben richtig geile Europa- bzw. FIFA, geht es ja um Weltmeisterschaften, haben wir wirklich schöne Events gesehen. Und die Angst, die wir eben einfach alle haben, ist, wenn eben solche Investoren hier mit involviert werden. Ja, die wollen natürlich dann auch für das, was sie da investieren, auch irgendwo was sehen. Und ja, dass dann gewisse Dinge am Fußball eben durch solche Leute eventuell geändert werden, die dann vielleicht viele nicht für gut heißen. Weil Fußball hat eben für sich seine Regeln, der Fußball hat für sich seine Begeisterung und die gilt eben in sämtlichen Ländern. Und wenn da gewisse zu einschneidende Dinge dadurch geändert, verändert werden, wie auch immer, das nächste Thema ist, muss die FIFA unbedingt so viel mehr Geld aus den Weltmeisterschaften, Veranstaltungen, wie auch immer man das nennen möchte, warum muss man da zusätzlich Geld herausquetschen? Also ich persönlich halte das für eine sehr schlechte Sache und auch für ein schlechtes Geschäft unterm Strich für die Sportlichkeit des Fußballs. Und ja, was er denn genauso getan hat, dazu gleich mehr für euch den nächsten Song und zwar von Status Quo. Und dann gehen wir mal ein klein wenig ins Detail, mal schauen, ob da die meisten Details die meisten schon wussten oder ob auch gewisse Dinge neu sind.

So, zurück zu Infantino. Ja, was die Sache natürlich zusätzlich angeheizt hat an seinen Plänen, hier Investoren mit ins Haus zu holen, ist eben die Tatsache, dass engste Mitarbeiter, Berater, selbst einer seiner wichtigsten Leuten, also sein engster leitender Berater Carlos Cordero, eben gedroht hat oder, so wie es aussieht, auch schon gemacht hat, dass er eben von seinem Posten zurückgetreten ist. Das heißt, er hat die ganzen Gespräche, um den Deal einzufädeln, gemacht hat, ohne die engsten Leute der FIFA, die um ihn rum sind, damit einzubinden. Und nach der XXL-WM, die ja als sehr erfolgreich betitelt wird, die auch wirtschaftlich für die FIFA mehr als interessant war, hätte er seinen Posten für sich, Infantino, für sich selber stärken können. Er wäre dann als sehr erfolgreich dagestanden, hätte seinen Platz als FIFA-Chef zusätzlich gestärkt, und mit dieser Aktion hat er natürlich absolut den Bogen überspannt. Meines Erachtens reagieren gewisse Leute richtig, auch mit dem angedrohten Boykott von gewissen Leuten aus der UEFA, finde ich absolut richtig. Denn unser Fußball, so wie er ist, so wie er gehandhabt wird, denke ich, ist erfolgreich genug. Und ich denke, dass auch seither immer die richtigen Leute irgendwo, die was zu sagen hatten, am rechten Fleck waren und unser Fußball nun mal so ist oder zum Glück so ist, wie er jetzt ist. Und ich denke, mit dieser Aktion wäre sicherlich, ja, so ist eben mein Gedanke, wäre eigentlich einiges eventuell ins Negative gelaufen. Wie seine weiteren Gedanken eventuell gewesen wären, machen wir gleich. Und es sind auf jeden Fall noch ein, zwei interessante Dinge dabei, was hier gerade läuft bei und mit der FIFA und wie es dann mit der Person Infantino im Moment eben aussieht. Für euch der nächste Song: Die Domstürmer, mach dein Ding.

So, wie geht's denn nun, Infantino? Naja, durch dass das jetzt eben auch noch ein weiterer Mitarbeiter bzw. engerer Mitarbeiter, nämlich Kevin Lamour, eben weitere Vorwürfe eben gebracht hat, dass es eben heißt, dieses Projekt so versuchen auf die Beine zu stellen, war eine One-Man-Show, wie es hier geschrieben wird, und hat eigentlich als erster, ja, so ziemlich als erster Konsequenzen gefordert, was ich sicherlich auch als richtig empfinde, denn durch das, dass dann eben auch die drei größten Verbände mit Boykott gedroht haben. Ja, das ist die UEFA, das ist die CONCACAF, klar nein, die AFC, ja, die meinen, die sind eben die größten Verbände, die sich einfach dagegen gestellt haben, was ich absolut wichtig finde. Und durch das eben enorm viel Druck von eigenen Reihen der FIFA kommt, dann von den drei größten Fußballverbände, die wir so eben haben, war es richtig, dass es dann eben geheißen hat, jetzt zum Schluss aus dem gefestigsten oder festigsten Platz von Infantino durch die Weltmeisterschaft, die XXL-Weltmeisterschaft, dass dann innerhalb kürzester Zeit so ein erfolgreicher Mensch, der wohl fest im Sattel gesessen wäre, dass sein Stuhl auf einmal wackelt. Ja, das ist die logische Konsequenz, finde ich auch absolut richtig. Ja, da kann jeder von euch seine eigenen Gedanken dazu machen. Und ja, und ich finde es dann eben mehr als richtig, dass er jetzt wohl zu Protokoll gegeben hat, dass eben Infantino wohl diese Gespräche, diese Pläne ad acta legt. Und ja, finde ich absolut richtig. Und ja. Man hat es schon gesehen an dieser Weltmeisterschaft. Also diese Weltmeisterschaft, die XXL-Meisterschaft, fand ich interessant. Es waren durchaus Länder dabei, die auch für eine kleine Überraschung gesorgt haben.

0: Aber wir sprechen dann gleich noch darüber, was ich persönlich und auch manche Leute, die mich gefragt haben und auch ihr Statement dazu gegeben haben, was da denn so rumgekommen ist, wie sie das empfunden haben. Dazu dann gleich mehr. Für euch jetzt erstmal Jennifer Lopez und Pitbull. Und dazu jetzt erstmal viel Spaß und dann reden wir noch mal kurz über die Geschichte der XXLWM in Amerika.
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So, wir haben ja gesagt, wir sprechen kurz über die Weltmeisterschaft, die letzte in Amerika. Und wir wissen ja, in Amerika ist alles größer, weiter, pompöser, whatever. Die Weltmeisterschaft XXL, so an für sich, fand ich super, prima, wie schon angedeutet. Aber wie seht denn ihr das? Also mich persönlich hat eben gestört, dass eben die Politik während eines Events wie die WM da eben Einfluss nimmt. Es gibt immer wieder Entscheidungen von Schiedsrichtern oder anderen Leuten, die durchaus mal kurz hochkochen, aber bisher immer innerhalb des Fußballs. Na? Und bei der einen roten Karte des amerikanischen Nationalspielers, dass da eben durch Einmischung gewisser Leute, ich denke, ihr wisst, von welchen Leute ich spreche oder einem, finde ich total fehl am Platz. Denn wenn Fehlentscheidungen getroffen wurden, dann sind die innerhalb der Verbände, der Mannschaften, den entsprechenden Personen bearbeitet, behandelt, besprochen worden, wie auch immer. Und ich denke, so sollte es auch bleiben und nicht, dass von außen eingemischt wird und oh ja, wir nehmen da irgendeine Karte zurück, finde ich absolut fehl am Platz. Das mal von mir soweit. Und das nächste, der Fußball hat seine Regeln und diese Regeln, die gelten bei allen Verbänden. Und was mich massiv gestört hat, unter anderem war eben,

man eine Pausenshow gemacht hat, die dann die übliche Pausenzeit einfach überzogen hat. Manche hat es nicht so gestört, einige hat es gestört, so wie mich. Und ich denke, so eine Halbzeitshow, das kann man gern mal machen an so einer Weltmeisterschaft. Aber ja, man kennt es vom American Football und so weiter und so fort. Ja, ist in Ordnung, kann auch sein. Aber wenn man es bei einer Bundesliga, sage ich schon, bei einer WM eben macht, die Spiele haben dazwischendrin so und so viel Pause. Und das finde ich für mich, das sollten dann die Spiele dementsprechend nach der Pause pünktlich wieder weitergehen. Und wo ich eben auch bei einigen Gesprächen eben gehört habe, war eben dann, dass man in der ersten Halbzeit und auch in der zweiten Halbzeit eine Trinkpause eingeführt hat. Da ist auch etwas, was manche gestört hat, mich persönlich ein wenig. Könnt mal kurz eure Gedanken dazu machen, was ich dazu meine. Dann hören wir uns gleich wieder. Und dazwischen gibt es jetzt einen Song von Andreas Burani auf uns. Und dann gehen wir kurz auf dieses Thema noch schnell ein.

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0: Es ist 19 Uhr.
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3: Im Studio Philipp Nützig. Schönen guten Morgen. Die ersten Bundesländer lockern wegen des Niedrigwassers das Sonntagsfahrverbot für Lastwagen. In NRW, Rheinland-Pfalz, Niedersachsen und dem Saarland wird es ab sofort außer Kraft gesetzt. Ausnahmen vom Sonn- und Feiertagsverbot hatte auch Bundesverkehrsminister Bilger nach der Niedrigwasserkonferenz mit Experten ins Spiel gebracht. So sollen Unternehmen unterstützt werden, die bei ihren Transporten wegen der niedrigen Pegel vom Wasser auf die Straße ausweichen müssen. Es hat offenbar schon wieder einen Vorfall mit Drohnen in Deutschland gegeben. Wie unter anderem die Süddeutsche Zeitung berichtet, sind zwei Drohnen über einem Bundeswehrstandort in NRW gekreist. Unterdessen laufen die Ermittlungen zum Drohnenvorfall am Leipziger Flughafen auf Hochtouren und es wird weiter über eine bessere Drohnenabwehr diskutiert. Der Chef der Münchner Sicherheitskonferenz, Wolfgang Ischinger, sagt bei Phoenix:
4: Es gibt die Möglichkeit, solche Drohnen zu bekämpfen. Es muss eben geklärt sein, wer darf das, wer kann das und wer koordiniert das. Das darf jetzt nicht nochmal eine einjährige oder zweijährige Debatte zwischen Ländern und Bund auslösen, sondern hier muss endlich mal klar Schiff gemacht werden.
3: Wer von Italien nach Spanien einreist, muss ab sofort durch eine Grenzkontrolle. Das hat die spanische Regierung angekündigt. Zuvor hatte Italien bereits Kontrollen wegen der Flüchtlingskrise in Ceuta eingeführt. Madrid findet das völlig überzogen. Beide Länder haben keine gemeinsame Landgrenze. Die Weltgesundheitsorganisation drängt wegen der Ebola-Epidemie in der Demokratischen Republik Kongo auf Impfstofftests. Ein gegen eine andere Ebola-Variante zugelassenes Mittel könnte auch jetzt helfen, heißt es von der WHO. Darauf würden erste Ergebnisse hindeuten. Tausende Menschen haben sich bereits infiziert. Die Krisensitzung nach dem Scheitern seiner WM-Investorenpläne hat für FIFA-Präsident Infantino nur teilweise den gewünschten Effekt gebracht. Der norwegische Verband fordert offiziell seinen Rücktritt. Auch die Spielergewerkschaft FIFPro und weiter die UEFA stellen sich offen gegen ihn.
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1: 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Trocken ist es am Abend, dazu meist nur ein paar Wolken am Himmel. Am Alpenrand kann aber vereinzelt mal ein Schauer dabei sein. In der Nacht bleibt es überwiegend klar und trocken. Die Tiefstwerte liegen zwischen 17 und 9 Grad. Morgen gibt's viel Sonne und ein paar Wolken. In den Bergen später auch mal Schauer und Gewitter. Maximal werden es bis zu 35 Grad.
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3: Hallo, hallo miteinander und einen schönen guten Abend euch zu einem weiteren Samstagstalk hier bei mir. Ja, ich freue

mich, dass ihr heute Abend mit dabei seid. Ich habe euch heute wieder ein Thema mitgebracht, bei dem ich während der Vorbereitung mehr als einmal gedacht habe, das gibt's ja gar nicht. Denn wir alle glauben ja, dass wir unsere Entscheidungen selber treffen. Ich denke, da sind wir uns soweit einig, dass wir auch unsere eigene Meinung haben, dass wir uns von niemandem beeinflussen lassen. Aber ist das wirklich so? Oder passiert es viel öfter, als wir denken, dass wir einfach mitmachen, weil alle anderen es auch tun? Und heute Abend im Samstagstalk schauen wir uns gemeinsam einige der bekanntesten psychologischen Experimente an. Faszinierende, erschreckende. Und bei einigen werdet ihr euch vielleicht fragen, wie hätte ich selber reagiert? Und ich meine, wir werden heute Abend alle so ein kleines bisschen mehr über uns selber erfahren. Also macht es euch gemütlich, vielleicht mit einer Tasse Kaffee, wie ich, mit einem Teechen oder mit einem Radler, mit was auch immer. Und dann gehen wir gleich gemeinsam der Frage nach, wie frei sind wir wirklich in unseren Entscheidungen? Bis gleich.

So, und dann wollen wir mal uns das erste psychologische Experiment anschauen. Mit der Frage, was würdet ihr antworten? Stellt euch vor, wir schreiben das Jahr 1951. Es ist ein heller Raum, ein paar einfache Stühle, an der Wand hängen ein paar Karten mit schwarzen Linien. Nichts Besonderes also. Nach und nach betreten mehrere Menschen den Raum, setzen sich und keiner kennt den anderen. Jeder von den Menschen glaubt, an einem Wissenschaftsexperiment teilzunehmen. Jetzt stellt euch mal vor, auch ihr sitzt dort. Ein Psychologe erklärt die Aufgabe. Und die Aufgabe ist wirklich so einfach, dass vermutlich schon ein Grundschulkind die lösen könnte. Auf einer Karte befindet sich eine einzelne schwarze Linie. Daneben seht ihr drei weitere Linien. Eine davon ist exakt gleich lang. Die beiden anderen unterscheiden sich deutlich. Es geht also überhaupt nicht um Schätzungen oder komplizierte Berechnungen. Es geht einfach nur darum, die richtige Linie zu erkennen. Der erste Teilnehmer steht auf, schaut auf die Karten und nennt seine Antwort. Dann der zweite, dann der dritte. Einer nach dem anderen sagt, welche Linie seiner Meinung nach die richtige ist. Doch dann passiert plötzlich was Merkwürdiges. Denn der erste dieser Teilnehmer nennt eindeutig die falsche Linie. Der zweite auch. Der dritte auch. Und jetzt ist der Moment, wo wir alle nochmal ganz genau hinschauen. Vielleicht kneifen wir sogar kurz die Augen zu. Aber nein, die richtige Antwort ist immer noch dieselbe wie zu Beginn. Nur alle anderen behaupten etwas völlig anderes. Und jetzt seid ihr an der Reihe. Im Raum ist es still. Alle Blicke richten sich auf euch. Was würdet ihr sagen? Mal ganz ehrlich, würdet ihr eurer eigenen Wahrnehmung vertrauen? Oder würdet ihr anfangen zu überlegen, ob vielleicht ihr selbst einen Fehler gemacht habt? Und genau diese Frage stellte sich nämlich der amerikanische Psychologe Solomon Asch. Was die eigentliche Versuchsperson allerdings nicht wusste, dass alle anderen Menschen im Raum mit dem Psychologen zusammengearbeitet haben. Ihre Aufgabe war es, absichtlich die falsche Antwort zu geben. Nur eine einzige Person glaubte, sie nehme an einem normalen Experiment teil. Und dieses Ergebnis überraschte selbst die Wissenschaft. Etwa 3/4 aller Versuchspersonen schlossen sich mindestens einmal der offensichtlich falschen Mehrheit an. Nicht, weil sie die falschen Linien sahen und sagten, sondern weil diese Menschen anfingen, an ihrer eigenen Wahrnehmung zu zweifeln. Und das muss man sich mal wirklich auf der Zunge zergehen lassen. Du sitzt in so einem Raum, du siehst eindeutig, was weiß ich, sagen wir mal Linie 2, das ist die richtige. Du siehst es, kein Zweifel. Und alle anderen sagen aber, Linie 3 ist es. Das ist so ein Wahnsinn, ist es, wie man in solchen Situationen anfangen kann, an der eigenen Wahrnehmung zu zweifeln. Und einige haben später erklärt, dass sie natürlich die richtige Antwort gekannt haben, sich aber nicht trauten, als Einzige etwas anderes zu sagen. Ja, und mich beschäftigt so an diesem Asch-Experiment, wie das heißt, bis heute eine ganz einfache Frage. Wenn schon ein paar fremde Menschen ausreichen, damit wir quasi unseren eigenen Sinnen, unserem eigenen Verstand nicht mehr vertrauen. Wie leicht lassen wir uns dann erst im ganz normalen Alltag beeinflussen? Das ist eine wirklich berechtigte Frage. Und genau diese Frage führt uns gleich zu einem Lehrer in Kalifornien,
der seinen Schülerinnen und Schülern zeigen wollte, wie schnell, wie rasant schnell aus einer ganz normalen Gruppe was entstehen kann, was niemand so erwartet hätte.

So, mal eben ein Schlückchen Kaffee genommen. Sehr, sehr lecker. Wenn es dann abends ein bisschen kühler wird, ne, dann schmeckt sogar der Kaffee wieder. Bei uns in der Oberpfalz hat es jetzt aktuell noch 20 Grad, aber ich finde, irgendwie fühlt es sich an wie in so einer finnischen Sauna. Ja, keine Ahnung. Angestaute Hitze wahrscheinlich. Na gut. Wir verlassen jetzt mal das Jahr 1951 und reisen 16 Jahre weiter. Wir schreiben das Jahr 1967 und wir befinden uns an der Kaberly High School in Palo Alto, Kalifornien. Es ist ein ganz normaler Schultag, müsst ihr euch vorstellen. Im Geschichtsunterricht spricht der Lehrer Ron Jones mit seiner Klasse über den Nationalsozialismus. Irgendwann stellt einer der Schüler eine Frage, die wahrscheinlich schon Millionen Menschen beschäftigt hat. Wie konnte es eigentlich passieren, dass es so weit kommt? Und warum haben damals so viele Menschen einfach mitgemacht? Ja, der Lehrer Jones hätte jetzt eine Unterrichtsstunde über Geschichte halten können. Stattdessen entschied er sich für was völlig anderes. Er wollte seinen Schülerinnen und Schülern nicht einfach nur eine Antwort geben. Er wollte, dass sie die Antwort selbst erleben. Am nächsten Schultag begann alles ganz harmlos. Er bat die Klasse, gerade auf ihren Stühlen zu sitzen, aufmerksam zuzuhören und sich kurz und diszipliniert auszudrücken. Wer etwas sagen wollte, der sollte aufstehen. Eigentlich nichts Besonderes. Im Gegenteil. Viele empfanden den Unterricht plötzlich als ruhiger und angenehmer. Die Schülerinnen und Schüler arbeiteten insgesamt konzentrierter und störten sich gegenseitig weniger. Ebenso hatten sie das Gefühl, gemeinsam etwas zu erreichen. Doch der Lehrer Jones ging noch einen großen Schritt weiter. Er gab der Gemeinschaft den Namen Die Welle. Und jetzt klingelt es wahrscheinlich schon bei euch. Die Welle. Und zur Welle entstand ein gemeinsamer Gruß, ein Symbol und ein Leitsatz. Innerhalb kürzester Zeit wollten immer mehr Schüler dazugehören. Das heißt, aus einer Unterrichtsidee entwickelte sich langsam eine immer größer werdende Bewegung. Wer zur Welle gehörte, fühlte sich als Teil von was ganz Besonderem. Und schon nach wenigen Tagen begannen einige Schüler, andere auszugrenzen, wenn die nicht mitmachen wollten. Wieder andere meldeten Mitschüler, die sich nicht an die Regeln hielten. Wieder andere haben neue Mitglieder angeworben und insgesamt entstand so eine Art von Verteidigung dieser Bewegung mit ganz erstaunlichem Eifer. Was also als kleines Experiment begonnen hatte, entwickelte jetzt eine Dynamik, mit der selbst Lehrer Jones nicht gerechnet hatte. Nach nur 5 Tagen, also 5 Tage, da hat es so eine Form angenommen, muss man sich vorstellen, hat er dieses Experiment beendet. Er hat seine Klasse versammelt und hat den Schülern erklärt, dass sie gerade am eigenen Leib erlebt hatten, wie einfach es ist, Menschen zum Teil einer Bewegung zu machen, ohne dass die Menschen merken, wie sehr sie sich dabei verändern. Und viele waren sehr schockiert, nicht über den Lehrer, sondern über sich selbst. Wirklich sehr erstaunlich. Und mehr als 40 Jahre später ist dieses Experiment durch den deutschen Film Die Welle mit Jürgen Vogel als Hauptdarsteller, der hat den Lehrer gespielt, ist dieser Film einem Millionenpublikum bekannt geworden. Und dieser Film erzählt die Geschichte zwar auf seine eigene Weise, aber die eigentliche Frage ist bis heute dieselbe geblieben.
wie schnell geben wir ein Stück unserer eigenen Überzeugung auf, nur weil wir dazugehören möchten. Und den Film lohnt es sich unbedingt immer mal anzuschauen, wenn man den noch nicht kennt. Wenn wir mal ehrlich sind, beginnt Gruppendruck meistens nicht mit großen Entscheidungen. Ja, das sind oft so kleine Dinge. Ein kleiner Satz, eine kleine Meinung oder ein Trend. Oder einfach damit, dass alle anderen was tun und wir uns fragen, naja, sollten wir vielleicht auch mitmachen? Und genau an dieser Stelle kommt der nächste Bericht ins Spiel. Denn jetzt geht es nicht mehr nur um eine Gruppe, jetzt geht es um einzelne Menschen. Es geht um einen Mann vor einem Schaltpult, der glauben soll, anderen Menschen Stromschläge zu verabreichen, nur weil eine Autorität ihn dazu auffordert. Und da kommen wir jetzt gleich dazu.

So, und jetzt kommen wir zu unserem nächsten psychologischen Experiment. Die Frage, die sich hier stellt, wie weit würden wir selber gehen? Jetzt lassen wir Kalifornien hinter uns und reisen an die Yale University in Bundesstaat Connecticut. Es ist das Jahr 1961. Der Psychologe Stanley Milgram sucht Freiwillige für ein Experiment. In der Zeitung erscheint eine Anzeige und gesucht werden ganz normale Menschen. Männer unterschiedlichen Alters und mit ganz verschiedenen Berufen. Und für die Teilnahme gibt es eine kleine Aufwandsentschädigung. Wer an diesem Tag aber das Labor betritt, ahnt nicht, dass dieses Experiment mal zu den bekanntesten der Psychologie gehören wird. Die Teilnehmer glauben, sie würden an einer Untersuchung über Lernen und Gedächtnis teilnehmen. Ihnen wird erklärt, dass zwei Personen benötigt werden, also ein Lehrer und ein Schüler. Und durch ein vermeintliches Losverfahren werden die Rollen verteilt. Was die Teilnehmer natürlich nicht wissen, ist, dass der Schüler ein Schauspieler ist, weil das Los manipuliert wurde. Die eigentliche Versuchsperson übernimmt also immer die Rolle des Lehrers. Und der Lehrer nimmt vor einem Schaltpult Platz. Vor ihm befinden sich zahlreiche Schalter und die sind mit Spannungsstufen beschriftet, die sich langsam erhöhen. Der Schüler sitzt im Nebenraum und immer, wenn der Schüler eine Frage falsch beantwortet, soll der Lehrer immer den nächst höheren Schalter betätigen. Naja, anfangs wirkte das alles harmlos, aber schon nach kurzer Zeit sind aus dem Nebenraum erste Reaktionen zu hören. Der Schüler stöhnt, später klopft er gegen die Wand. Er ruft, dass die Schmerzen unerträglich seien und bittet darum, das Experiment zu beenden. Und irgendwann wird's still, weil natürlich die Teilnehmer nervös werden. Einige Lehrer in Anführungszeichen lachen unsicher, andere beginnen zu schwitzen. Manche drehen sich zum Versuchsleiter um und sagen, dass sie nicht weitermachen möchten. Aber der Mann im weißen Kittel bleibt ruhig und sagt nur, das Experiment erfordert, dass sie fortfahren, mehr nicht. Und genau das macht dieses Experiment bis heute so beeindruckend. Nicht die angeblichen Stromschläge, sondern die Frage, warum so viele Menschen bereit waren, dieser vermeintlichen Autorität zu folgen, obwohl das eigene Gewissen längst Alarm geschlagen hat. Und als das Experiment später ausgewertet wurde, zeigte sich was, womit kaum jemand vorher gerechnet hätte. Der weitgehend größte Anteil der Teilnehmer folgte den Anweisungen bis zum Ende. Jetzt muss man sich das aber nicht so vorstellen, dass diese Teilnehmer alles grausame Bestien waren. Denn viele haben sichtbar unter dieser Situation gelitten. Aber die haben darauf vertraut, dass der Wissenschaftler schon wissen würde, was er tut. Heute natürlich, mit ein paar Jahrzehnten Abstand, wird das Milgram-Experiment kritisch betrachtet. Ja, ne, man ist sich einig in Fachkreisen, dass aus ethischen Gründen so ein Experiment heute nicht mehr durchgeführt werden dürfte. Aber es ist bis heute das bekannteste Experiment der Psychologie, weil es eben eine ganz unbequeme Frage stellt. Wie leicht geben wir Verantwortung ab, wenn jemand mit Autorität vor uns steht? Und vielleicht erinnern wir uns ja noch an die ein oder andere Situation aus dem Alltag von vor ein paar Jahren. So, jetzt ist rum, okay. Glockenklang. Und das war ja auch so eine Art, ich will jetzt nicht sagen Experiment, ja, aber ein Experiment in Anführungszeichen. Jemand macht eine Ansage, okay, du bleibst zu Hause, du gehst nach 20 Uhr nicht mehr nach draußen. Okay, und dann vertrauen viele der Autorität. Die wissen schon, was sie tun.
Ja, also ihr wisst, was ich meine, ne? Genau, aber das sind genau die Dinge. Das kann im Beruf sein, in der Schule, im Verein oder eben gesellschaftsmäßig, wo die einen den anderen bespitzeln, weil er nach 20 Uhr draußen war, weil er keine Maske getragen hat und so weiter und so fort. Das ist ein bisschen das Prinzip der Welle und des Milgrams-Experiments in einem. Ja? Und das sind eben diese Phänomene, die wahrscheinlich jeder von uns auch schon mal erlebt hat. Na, und nicht immer brauchst du dafür eine Autorität oder eine Uniform. Es braucht dafür keinen weißen Kittel. Nur viele Menschen, die alle denken, naja, es wird sich schon jemand anders drum kümmern. Und damit kommen wir dann auch schon zu unserem vierten spannenden Experiment für heute nach etwas Musik.

So, und jetzt kommen wir zu unserem vierten psychologischen Experiment. Das ist auch total spannend. Die Frage, die wir uns stellen vorab, warum hilft niemand? Jetzt könnt ihr euch mal, wenn ihr mögt, folgende Szene ganz bewusst vorstellen. Es ist ein ganz normaler Nachmittag. Menschen laufen durch eine belebte Fußgängerzone. Manche unterhalten sich, andere schauen ins Schaufenster und wieder andere haben es eilig, weil sie noch irgendeinen Termin haben. Plötzlich bricht wenige Meter vor euch ein Mensch zusammen. Und für einen kurzen Moment scheint die Zeit stillzustehen. Die ersten Passanten bleiben stehen, andere drehen sich um. Einige schauen nur kurz hin und dann passiert nichts. Jeder wartet, jeder schaut. Aber niemand geht als erster auf den am Boden liegenden Menschen zu. Und eigentlich müsste man doch glauben, dass die Hilfe umso schneller kommt, je mehr Menschen anwesend sind. Aber erstaunlicherweise, und das hätte ich nicht gedacht, ist oft genau das Gegenteil der Fall. Mit der Frage, warum hilft denn eigentlich niemand, haben sich auch wieder Ende der 1960er Jahre mehrere Psychologen befasst. Auslöser dafür war ein Kriminalfall in New York, der damals weltweit Schlagzeilen machte. In den Zeitungen wurde berichtet, zahlreiche Menschen hätten einen Angriff auf eine junge Frau beobachtet und niemand sei ihr zu Hilfe gekommen. Jahre später hat sich natürlich herausgestellt, dass viele Einzelheiten der Berichterstattung nicht stimmten oder übertrieben waren. Aber die eigentliche Frage blieb ja, warum hat niemand geholfen? Warum handeln Menschen manchmal einfach nicht, obwohl andere Hilfe brauchen? Und um das herauszufinden, haben Psychologen verschiedene Experimente entwickelt. Und eines davon verlief erstaunlich einfach. Versuchspersonen haben geglaubt, dass sie an einer Gesprächsrunde teilnehmen. Jeder saß allein in einem Raum und war nur über Lautsprecher mit den anderen verbunden. Plötzlich hat einer der angeblichen Teilnehmer begonnen, schwer zu atmen. Und seine Stimme wurde immer schwächer. Er hat gesagt, dass es ihm nicht gut geht und schließlich ist die Verbindung abgebrochen. Und jetzt kam es auf die Menschen an, die zuhörten. War eine Versuchsperson überzeugt, sie sei die Einzige, die das mitbekommen hat, wurde fast immer sofort Hilfe geholt. Hat die Versuchsperson jedoch gewusst oder geglaubt, dass noch mehrere andere Teilnehmer mithörten, hat es deutlich, deutlich länger gedauert, bis Hilfe geholt wurde. Manche haben erstmal überhaupt nicht darauf reagiert. Und das ist hier auch nicht so, dass das jetzt grausame Bestien wären oder komplett gleichgültige Menschen. Viele haben einfach gedacht, die anderen werden sich schon kümmern. Psychologisch nennt man dieses Phänomen den Zuschauereffekt. Die Verantwortung verteilt sich plötzlich auf unterschiedliche viele Menschen. Und genau dadurch fühlt man sich dann als einzelner Mensch oft weniger verantwortlich, dass man selber in Aktion tritt. Vielleicht ist euch das auch schon mal begegnet. Ein Fahrrad liegt am Straßenrand. Ein Auto steht mit Warnblinkanlage auf dem Seitenstreifen. Jemand wirkt orientierungslos. Und sofort beginnt ja im Kopf so dieses kleine, da kümmert sich sicher gleich jemand drum. Oder da wird jemand schon Hilfe gerufen haben. Und manchmal stimmt das ja auch. Manchmal aber eben auch nicht. Und das ist die wichtigste Erkenntnis aus diesem Experiment. Wenn jeder darauf wartet, dass ein anderer den ersten Schritt macht, dann braucht es ja manchmal auch genau diesen Menschen, der den ersten Schritt einfach geht. Und nach allem, worüber wir heute gesprochen haben, fällt ja eins auf.
ob Gruppendruck, Autoritäten oder Zuschauereffekt. Immer wieder zeigt sich, wie stark andere Menschen unser Verhalten beeinflussen können. Aber heute gibt es einen Ort, an dem diese Einflüsse noch viel, viel schneller wirken als damals. Und diesen Ort, den tragen wir jeden Tag in der Hosentasche. Also, ein Schelm, wer Böses denkt, ich meine natürlich das Smartphone. Und da kommen wir dann zum ganz, ganz spannenden Thema noch oder Themenbereich. Gleich sind wir wieder da.

So, da sind wir wieder. Ja, ich würde mal sagen, die Experimente sind längst nicht vorbei, ne? Ich weiß nicht, wie ihr dazu steht, aber wenn wir heute auf das Ash- oder Asch-Experiment schauen, auf die Welle, auf das Milgram-Experiment oder auf den Zuschauereffekt, ja, dann könnte man erstmal meinen, okay, na, das sind ja Geschichten aus einer längst vergangenen Zeit, Geschichten aus Laboren, aus Klassenzimmern oder wissenschaftlich-psychologischen Untersuchungen. Aber ich glaube, dass uns dieselben Mechanismen heute jeden einzelnen Tag immer noch begegnen. Nur sehen die inzwischen ganz anders aus. Ja? Stellt euch mal vor, ihr seid in einer fremden Stadt und möchtet was essen gehen. Zwei Restaurants liegen direkt nebeneinander. Das eine ist fast leer. Und vor dem anderen stehen die Menschen bis auf den Gehweg, ohne die Speisekarte zu kennen, ohne zu wissen, wie das Essen schmeckt, entscheiden sich die meisten von uns ganz automatisch für das Restaurant mit der Schlange davor. Warum aber eigentlich? Naja, weil wir unbewusst davon ausgehen, dass so viele Menschen sich ja nicht irren können. Das nächste. Ihr möchtet im Internet vielleicht ein neues Handy kaufen oder, was weiß ich, einen Staubsauger oder ein Buch. Das erste Produkt hat 12 Bewertungen. Das zweite Produkt hat mehr als 10.000. Und ganz automatisch schenken wir dem Produkt mit den vielen Bewertungen viel mehr Vertrauen, obwohl wir keinen einzigen dieser Menschen persönlich kennen, der diese Bewertung geschrieben hat oder die Menschen, ne? Und dann gibt es ja noch die tollen sozialen Netzwerke, die ich sehr, sehr schätze, wenn sie nicht missbraucht werden. Ein Beitrag wird tausendfach geteilt. Zehntausende Menschen vergeben ein Gefällt mir. Unter dem Beitrag stehen hunderte Kommentare, die alle in dieselbe Richtung gehen. Wie leicht fällt es uns dann noch, eine völlig andere Meinung zu vertreten? Ich glaube, wahrscheinlich viel, viel schwerer, als wir selber das vermuten würden. Und genau diese

zeigt, wie stark unser Wunsch sein kann, zu einer Gemeinschaft dazuzugehören. Das Milgram-Experiment hat deutlich gemacht, welchen Einfluss Autoritäten auf unser Handeln oder Nichthandeln haben können. Und der Zuschauereffekt erinnert uns daran, wie leicht es ist, Verantwortung auf viele Schultern zu verteilen und sich so selber aus der Verantwortung zu ziehen. Und die ganzen Mechanismen begleiten uns bis heute. Halt nicht nur in Laboren, sondern beim Einkaufen, beim Scrollen durch die sozialen Netzwerke oder beim Lesen von Kommentaren im Internet. Ich persönlich glaube allerdings nicht, dass das grundsätzlich alles jetzt Schlechtes oder was Schlechtes ist. Ich glaube, wir entdecken durch andere Menschen schon auch neue Musik, gute Bücher, interessante Ideen. Ja, wir lernen schon voneinander und lassen uns auch inspirieren. Aber trotzdem lohnt es sich hin und wieder mal für einen kleinen Moment innezuhalten und sich selber zu fragen, gerade in diesen angespannten Zeiten auch viele Themen betreffend, ja, die uns alle im Alltag, die uns allen im Alltag begegnen, dass wir uns einfach mal fragen, habe ich mir jetzt meine Meinung gebildet, weil ich das wirklich fühle? Ist das meine Überzeugung? Treffe ich diese oder jene Entscheidung wirklich aus mir selber raus? Oder lasse ich mich vielleicht gerade stärker beeinflussen, als mir bewusst ist? Ja, das sind so kleine Fragen, die können wir uns selber stellen. Und manchmal kommt dann eine sehr erstaunliche Antwort raus, wenn man ehrlich ist zu sich selber. Und ich glaube aber auch, ihr Lieben, dass genau da die eigene Freiheit beginnt. Nicht darin, dass man jetzt grundsätzlich gegen die Mehrheit ist, außer es macht Sinn, ja, sondern darin, dass man den Mut hat, selber zu denken, selber zu entscheiden und auch mal eine andere Meinung zu vertreten, wenn die sich für uns richtig anfühlt. Na, und ich bin bemüht, das zu praktizieren und natürlich weiß ich auch aus eigener Erfahrung, dass man damit aneckt. Ja, aber Gott sei Dank ist mir das in den meisten Fällen relativ egal. Und jetzt hören wir, weil es gerade so toll passt, ja, zu diesem Ausbrechen, wir wagen uns, selbstständig zu denken, uns unsere Meinung selber zu bilden und uns unsere eigenen Überzeugungen zu kreieren. Und da passt wunderbar Triss Mannheim, Break Free. Bis gleich.

das war doch mal ein wirklich schöner Song und so passend, Break Free. Ja, ich glaube, es gibt gerade in der heutigen Zeit kaum irgendwas Wichtigeres, als die Gedanken, es selber zu denken, sich nichts vorbeten und sich nichts vorkauen zu lassen. Ja, und immer neugierig zu sein, schon auf die Meinungen anderer Menschen, ja, zumindest mal darüber nachzudenken, was sagen andere, könnte das Sinn machen. 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Und übrigens ist auch unser nächster Samstagstalk inspiriert durch ein Thema aus dieser Gruppe. Ja, über was sprechen wir nächsten Samstag? Ja, wir sprechen nächsten Samstag über den Zustand an Schulen. Ich bringe euch da auch ein paar Meinungen mit, ein paar Statements von Lehrern, von Schülern. Ja, also es wird sehr, sehr spannend. Wir sprechen offen, ohne Ei-Ei und ohne Schaumkrönchen. Denn ich finde, das ist ein ganz wichtiges Thema. Und jeder von euch, ja, der schulpflichtige Kinder hat, wird früher oder später, oder Enkelkinder, wird früher oder später mit diesen teils desaströsen Zuständen konfrontiert sein. Ja, und natürlich kann man sagen, okay, was verändert denn das, wenn wir da jetzt einen Samstagstalk drüber machen, ja, oder so. Was ändert das, wenn man über irgendwas diskutiert? Ich finde schon, dass es was verändert, ja, weil wenn wir darüber diskutieren, dann eröffnen sich manche Horizonte. Dann erkennen wir vielleicht manche Missstände schneller. Wir schauen uns auch an, was sind die Anzeichen zum Beispiel bei Schülern, Schülerinnen, wenn die gemobbt werden, aber mit der Sprache noch nicht rausrutschen wollen. Ja, viele behalten das für sich, da ist das Thema Scham ganz, ganz groß. Also im nächsten Samstagstalk sprechen wir über diese wirklich furchtbaren Zustände an manchen Schulen. Wir hören ein paar Stimmen von Lehrern, wir hören ein paar Stimmen von Schülern und wir schauen auf die Anzeichen, wie ihr bei euren Kindern, Enkelkindern, Nachbarskindern, bei wem auch immer, erkennen könnt, okay, es könnte hier irgendwas im Argen liegen. Ja, und natürlich bringe ich ein paar Tipps mit, was kann man tun, wenn man dieses oder jenes bemerkt. Und natürlich war ich ja heute schon fleißig und habe da schon auch ein bisschen recherchiert in diese Richtung. Und ich habe tatsächlich auch festgestellt, dass es wirklich Schulen gibt, da hilft alles nichts. Ja? Und das muss man einfach so klar sagen. Ja, und es ist schlimm, ja, dass man das aus so einem eigentlich fortschrittlichen Land wie Deutschland sagen muss. Ja, in Europa sieht es auch nicht anders aus, aber früher war das halt so weit weg, ne? Da war das irgendwo in Amerika, ja, und hat uns nicht betroffen. Aber solche Zustände haben wir hier. Na, und das finde ich ganz, ganz furchtbar, weil ich kenne natürlich auch Menschen, die Lehramt studiert haben, ja, und die dann voller Enthusiasmus in diesen Schulalltag reingesprungen sind, ja, und nach einer Weile geschockt waren. Na, also, na gut, auf jeden Fall ist das so dieses Thema für den nächsten Samstagstalk, die Zustände an deutschen Schulen. Und hier scheren wir nicht alle über einen Kamm. Ja, das ist logisch, das kann man nicht und das wollen wir auch nicht, aber wir sprechen ganz offen darüber, was wirklich Sache ist. Ja. Na gut, so, jetzt machen wir mal ein bisschen Musik hier mal und dann haben wir eh schon, ui,
Ach ja, die Stunde ist ja schon vorbei. Oh, das ging jetzt aber schnell, dann braucht man gar keine Musik mehr machen, ihr Lieben. Ja, jetzt hatte ich schon überlegt, ob ich euch noch ein Stündchen auf den Zeiger gehe. Ich hätte nämlich eine neue Auswahl an Rock Classics. Ich überlege mal kurz und jetzt machen wir trotzdem den, wie sagt man da, den Abspann, das Outro. Jetzt machen wir das Outro für den Samstagstalk und in der Zeit gucke ich dann mal, ob wir vielleicht noch ein Stündchen weitermachen. Mit Musik, ohne Talk, aber mit Musik.

So, da sind wir wieder, und zwar jetzt nicht mehr mit dem Samstagstalk, sondern ich spiele euch ein paar schöne Stücke mit aus meiner neuen Rock Classics Kollektion. Da sind echt ein paar coole Songs dabei, ja, und da schnatter ich auch gar nicht so viel, immer nur ein paar Einzelheiten. Und weil ja das nächste Samstagstalk-Thema die Schule ist, habe ich mir gedacht, wir spielen zuerst mal von Alice Cooper Schools Out. Ja, und Alice Cooper ist am 4. Februar 78 Jahre alt geworden, kann man sich kaum vorstellen, ne? Und der ist weiterhin aktiv als Musiker unterwegs. Na, und was vielleicht der eine oder andere von euch gar nicht weiß, Alice Cooper moderiert seine eigene Radioshow. Ne? Sehr, sehr spannend. Also, wir hören Alice Cooper Schools Out.

Na, da kommt doch Stimmung auf, oder? Und jetzt habe ich für euch von Foghat, die sind seit 1971 sind die am Start, Slow Ride. Und danach hören wir Foreigner, na, wer kennt sie nicht, mit Hot Blooded.

Ja, unglaublich, ne? Foreigner feiern dieses Jahr ihr 50-jähriges Bandjubiläum. Es ist unglaublich. Und in Deutschland gab es, Schrägstrich, gibt es insgesamt 8 Open-Air-Shows. Das ist wirklich unwahrscheinlich, ja. Jetzt hören wir Deep Purple, Black Knight. Und Deep Purple wurde ja 1968 gegründet. Genau, und danach hören wir Guitar Man von Brad.

Ja, ein wirklich schönes Schätzchen. Brett, ja, gibt es ja leider nicht mehr, ne? Also ich weiß von drei Bandmitgliedern, die nicht mehr unter uns weilen, ne? Also von daher, diese Band in dieser Formation gibt es nicht mehr leider. Schade eigentlich, war tolle Musik oder ist tolle Musik. Ja, und jetzt habe ich für euch ausgesucht die Männer mit den Sonnenbrillen und langen Bärten, ZZ Top, LaGrange und zuvor Fleetwood Mac.

Ja, das war ein ZZ Top. Und davor hatten wir ja Fleetwood Mac. Wusstet ihr eigentlich, dass Fleetwood Mac als reine Bluesband gegründet wurde? Das war 1967, glaube ich, war das genau. Und erst später, nach ganz, ganz vielen Wechseln der Mitglieder, ist 1970 eine Rockband entstanden. Also Fleetwood Mac war eigentlich gedacht als Bluesband. Kann man sich kaum vorstellen, ne? Jetzt hören wir, jetzt habe ich für euch, was habe ich denn Schönes? Genau, von Love, 1965 gegründet, hören wir Alone Again All und dann von Harry Chapin, Cats in the Cradle, die Kätzchen in der Wiege. Er weilt ja nicht mehr unter uns seit vielen, vielen Jahren.

So, sehr, sehr schön, ja. Ich hoffe, es macht euch auch so Laune wie mir. Ist ja mal sehr ungewohnt, ne? Ich habe tatsächlich zwei Nachrichten bekommen. Da dachte jemand, er hätte sich verhört. Ja, da macht die Britta Schrägstrich die Nachtfalkin doch mal Rock Classics für euch. Ja, ist ja auch mal schön. Genau, und jetzt habe ich für euch ausgesucht von der Post-Punk-Band Joy Division. New Dawn Fades und danach Crazy Horse mit I Don't Want to Talk About It. Crazy Horse, die sind ja bekannt geworden, weil die viel mit Neil Young zusammengearbeitet haben. Und das hören wir uns jetzt an. Aber erst Joy Division.

Also der Song Crazy Horse, I don't want to talk about it. Ich liebe den Song. Na, da habt ihr doch garantiert auch ein bisschen so euch aneinander gekuschelt oder ein bisschen mitgeschunkelt, falls ihr alleine zuhört. Ja, jetzt habe ich für euch noch ausgesucht Nickelback, How You Remind Me. Nickelback, da brauchst gar nicht viele Worte, über 50 Millionen verkaufte Alben. Es ist unglaublich. Danach habe ich für euch Jet ausgesucht mit dem Song Are You Gonna Be My Girl? Und durch den sind die 2004 echt bekannt geworden. Und als dritten und letzten Song für heute habe ich euch mitgebracht von Royal Blood, den Song Out of the Black. Und das ist so spannend, weil diese Band Royal Blood besteht aus nur zwei Mitgliedern. Sehr spannend auch, ne? So, jetzt hören wir rein.

dann, ihr Lieben, habt ihr wacker durchgehalten mit mir. Freut mich total. Schön, dass ihr beim Samstagstalk dabei wart. Und ich freue mich total, dass ihr bei meiner Aushang für euch von den Rock Classics, dass ihr da durchgehalten habt, mitgehört habt. Und ich hoffe, euch hat das ein oder andere Stück sehr, sehr gut gefallen, ebenso wie mir. Dann verabschiede ich mich jetzt